0: Belgien und Ägypten 1:1. Nach der Partie Saudi-Arabien gegen Uruguay stehen sich ab 3 Uhr noch der Iran und Neuseeland gegenüber.
1: 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Hier die wichtigsten Meldungen von den Straßen bei uns in der Region. Fahrt auf der A93 Regensburg in Richtung Weiden vorsichtig. Zwischen den Anschlussstellen Regensburg Nord und Regenstauf kommt es zu Verzögerungen wegen einer Baustelle. Ebenfalls auf der A93 Regensburg in Richtung Weiden kommt es zwischen Regensburg Nord und Regenstauf zu Behinderungen wegen einer Baustelle. 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
2: Jetzt in der Nacht wird es nochmal ordentlich kühler. 8 bis 11 Grad sind angesagt. Also jeder, der durchlüften will nachts, sollte das auf jeden Fall tun. Die Wohnung wird richtig runterkühlen. Der Charivari-Wettertrend für Regensburg, Niederbayern und die Oberpfalz. Der Dienstag wird dann genauso wie der Montag. Richtig schön sommerlich mit viel Sonnenschein, blauem Himmel und bis zu 25 Grad.

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1: Hier die wichtigsten Meldungen von den Straßen bei uns in der Region. Fahrt auf der A93 Regensburg in Richtung Weiden vorsichtig. Zwischen Regensburg Nord und Regenstauf kommt es zu Verzögerungen wegen einer Baustelle. Wir bleiben noch auf der A93. Regensburg in Richtung Weiden. Auch zwischen Regensburg Nord und Regenstauf kommt es zu Behinderungen wegen einer Baustelle.

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1: Ich bin Moritz Einzel. Bei der Fußball-WM in den USA, Mexiko und Kanada beginnt in diesen Minuten die Partie Iran gegen Neuseeland in Inglewood bei Los Angeles. Die Auftaktpartie der iranischen Nationalmannschaft hat natürlich auch eine politische Dimension vor dem Hintergrund des Krieges zwischen den USA und dem Iran und jüngst dem vorläufigen Friedensabkommen. Sportlich gab es schon 3 Partien an diesem Spieltag, allesamt ohne Sieger. Saudi-Arabien und Uruguay trennten sich 1:1, Belgien gegen Ägypten endete auch 1:1 und Spanien kam am frühen Abend sensationell gegen Kap Verde nicht über ein 0:0 hinaus. Nach dem vorläufigen Friedensabkommen zwischen den USA und dem Iran ist noch nicht so wirklich klar, was eigentlich drinsteht und was daraus folgt. Deutschland könnte zum Beispiel bei der Minenräumung in der Straße von Hormuz helfen, Außenminister Wadefuhl im ZDF.
2: Aber wir müssen jetzt erst einmal wissen, ist wirklich klar, es gibt keine Kampfhandlungen? Ist wirklich klar, dass von beiden Seiten gewollt ist, dass andere die Minen räumen? Wenn wir das wissen, können wir darüber reden.
1: Vorsorglich hatte die Bundeswehr bereits einen Minenräumer auf den Weg geschickt. Zwischen Union und SPD gibt's ja Streit um die BAföG-Reform. Damit muss Schluss sein, fordert das Deutsche Studierendenwerk. Vorstandschef Anbuhl sagte der Rheinischen Post, der Zickzackkurs der Bundesregierung beim BAföG sei ein verheerendes Signal. Das Budget vieler Studierender sei auf Kante genäht und diese Naht drohe nun zu reißen.

0: Nach dem Absturz eines B-52-Bombers mit 8 Besatzungsmitgliedern an Bord rechnet das US-Militär nicht mit Überlebenden. Die Maschine ist bei einem Testflug in Kalifornien kurz nach dem Start abgestürzt. Die Ursache ist noch unklar. Der Militärflughafen Edwards Air Force wurde vorerst geschlossen. Fast die Hälfte aller Kinder weltweit, rund 1,1 Milliarden, sind mindestens 3 Klimagefahren gleichzeitig ausgesetzt. Dürren, extreme Hitze und Hitzewellen sind einem UNICEF-Bericht zufolge die häufigste Kombination von Klimagefahren. Kinder leiden demnach stärker unter den Folgen des Klimawandels als Erwachsene.
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2: Hier die aktuellen Meldungen von den Straßen bei uns in der Region. Fahrt auf der A93 Regensburg in Richtung Weiden vorsichtig. Zwischen Regensburg Nord und Regenstauf kommt es zu Behinderungen wegen einer Baustelle. Wir bleiben noch auf der A93. Regensburg in Richtung Weiden. Auch zwischen Regensburg Nord und Regenstauf kommt es zu Behinderungen wegen einer Baustelle.
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3: Jetzt in der Nacht wird es nochmal ordentlich kühler. 8 bis 11 Grad sind angesagt. Also jeder, der durchlüften will nachts, sollte das auf jeden Fall tun. Die Wohnung wird richtig runterkühlen. Der Charivari-Wettertrend für Regensburg, Niederbayern und die Oberpfalz. Der Dienstag wird dann genauso wie der Montag. Richtig schön sommerlich mit viel Sonnenschein, blauem Himmel und bis zu 25 Grad.

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3: Hier die aktuellen Meldungen von den Straßen bei uns in der Region. Fahrt auf der A93 Regensburg in Richtung Weiden vorsichtig. Zwischen Regensburg Nord und Regenstauf kommt es zu Behinderungen wegen einer Baustelle. Wir bleiben noch auf der A93. Regensburg in Richtung Weiden. Auch zwischen Regensburg Nord und Regenstauf kommt es zu Behinderungen wegen einer Baustelle.

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1: Ich bin Moritz Einzel. Obwohl soziale Medien immer wichtiger werden, bleibt das Vertrauen in Nachrichten hierzulande stabil. Das geht aus einer aktuellen Reuters-Studie hervor. 46% der erwachsenen Internetnutzerinnen und Nutzer gaben demnach an, dem Großteil der Nachrichten meist vertrauen zu können. Deutschland gehöre zu den wenigen Ländern, in denen das Vertrauen zuletzt nicht weniger geworden sei. Cyberangriffe, Propaganda, Spionage. In Berlin will Bundesinnenminister Dobrindt heute ein gemeinsames Zentrum zur Abwehr hybrider Bedrohungen eröffnen. Es soll helfen, hybride Angriffe wie die aus Russland schneller zu erkennen und sich dagegen zu wehren. Tanja Wagner berichtet.
2: Ziel solcher Attacken kann es sein, andere Staaten zu destabilisieren, indem die öffentliche Meinung manipuliert wird, etwa vor Wahlen. Auch staatlich gelenkte Cyberangriffe zählen zum Werkzeugkasten hybrider Kriegsführung. Das neue Zentrum in Berlin soll die Abwehr solcher Attacken organisieren. Es geht darum, dass sich Polizei von Bund und Ländern, die deutschen Nachrichtendienste und andere Behörden dort rasch austauschen und Gegenmaßnahmen ergreifen können.
1: Im französischen Evian hat der G7-Gipfel begonnen. Themen sind das Abkommen zwischen den USA und dem Iran, aber natürlich auch der Ukraine-Krieg. Bundeskanzler Merz äußerte sich vorsichtig optimistisch, dass es die Chance für Diplomatie geben könnte. Die Ukraine sei in einer Position der Stärke und die russische Wirtschaft sei stark geschwächt. Das bayerische Raumfahrt-Startup ESA Aerospace hat weiter mit technischen Problemen zu kämpfen. Der für den Abend geplante Start einer Trägerrakete vom Weltraumbahnhof Andøya in Norwegen wurde erneut abgesagt. Es ist bereits das vierte Mal, dass der Testflug nicht stattfinden kann. Das Startup aus Ottobrunn bei München will mit der Rakete Satelliten in erdnahe Umlaufbahnen bringen. Vor der Partie Iran gegen Neuseeland bei der Fußball-WM sind beim Abspielen der iranischen Hymne im Stadion laute Pfiffe zu hören gewesen. Wegen des Iran-Kriegs ist die Partie in Inglewood bei Los Angeles politisch stark aufgeladen. Vor dem Stadion gab es Protestbekundungen. Vorher gab es an diesem WM-Spieltag schon 3 Partien, allesamt ohne Sieger. Saudi-Arabien und Uruguay trennten sich 1:1. Auch die Partie Belgien gegen Ägypten endete 1:1. Und Europameister Spanien kam gegen Kap Verde nicht über ein 0:0 hinaus.
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3: Hier die wichtigsten Meldungen von den Straßen bei uns in der Region. Fahrt auf der Autobahn 93 Regensburg in Richtung Weiden vorsichtig. Zwischen Regensburg Nord und Regenstauf kommt es zu Verzögerungen wegen einer Baustelle. Wir bleiben noch auf der Autobahn 93. Regensburg in Richtung Weiden. Auch zwischen den Anschlussstellen Regensburg Nord und Regenstauf kommt es zu Behinderungen wegen einer Baustelle.

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1: Am Dienstagmorgen heute könnten noch ein paar Wölkchen unterwegs sein, aber das erledigt sich ziemlich schnell und die Sonne, die kämpft sich so richtig raus. Auch heute erwartet uns wieder ein wunderschöner Sommertag. Mit bis zu 25 Grad ist es auch recht angenehm. Der Charivari-Wettertrend für Regensburg, Niederbayern und die Oberpfalz. Im Laufe der Woche wird es heißer und heißer. Am Mittwoch ist es noch mal relativ normal, aber schon ab Donnerstag könnten wir die 30-Grad-Marke knacken.

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1: Hier die aktuellen Meldungen von den Straßen bei uns in der Region. Fahrt auf der A93 Regensburg in Richtung Weiden vorsichtig. Zwischen den Anschlussstellen Regensburg Nord und Regenstauf kommt es zu Behinderungen wegen einer Baustelle. Wir bleiben noch auf der A93 Regensburg in Richtung Weiden. Auch zwischen Regensburg Nord und Regenstauf kommt es zu Behinderungen wegen einer Baustelle.

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1: Ich bin Moritz Einzel, guten Morgen. Social Media boomt, News-Influencer legen zu, aber klassische Nachrichten bleiben trotzdem wichtig. Das Vertrauen in Nachrichten in Deutschland bleibt einer Reuters-Studie zufolge stabil. 46% der erwachsenen Internetnutzerinnen und Nutzer gaben demnach an, dem Großteil der Nachrichten meist vertrauen zu können. Soziale Medien gewinnen allerdings als Nachrichtenquelle weiter an Bedeutung. Nach jahrelangen Verhandlungen hat das EU-Parlament einem Vorschlag der Mitgliedstaaten zu den Rechten von Fluggästen zugestimmt. Demnach dürfen Familien im Flugzeug kostenlos Sitzplätze nebeneinander reservieren. Außerdem müssen Ticketpreise übersichtlich dargestellt werden. Wer künftig online nach Flugtickets sucht, soll standardmäßig den Preis mit Handgepäck angezeigt bekommen. Bei der Fußball-WM ist Europameister Spanien zum Auftakt gegen Außenseiter Kap Verde nicht über einen Unentschieden hinausgekommen. Die Partie endete sensationell 0:0. Belgien und Ägypten trennten sich anschließend 1:1 unentschieden. Und auch bei Saudi-Arabien gegen Uruguay gab es keinen Sieger. Auch dieses Spiel ging 1:1 aus.
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2: Um 5:02, einen wunderschönen Dienstagmorgen euch auf die Straßen. Es ist alles gut, wir haben nur zwei Baustellen aktuell noch. A93 Regensburg-Schwandorf zwischen Regensburg-Nord und Regenstauf. Da ist es relativ eng. Und auf der B20 im Landkreis Cham, da ist der Deschelberg-Tunnel bei Furt im Wald gesperrt. Und zwar Fahrt Richtung Cham. Noch bis 6 Uhr circa das Ganze.
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2: Sag gerne Bescheid, wenn ihr was entdeckt hier bei uns. 08000 08007 ist unsere kostenlose Charivari-Verkehrshotline.
3: Das Charivari-Wetter mit wunderschön blauem Himmel und der ein oder anderen pink-orangenen Wolke. Es ist ein guter Start in den Dienstag. Dazu haben wir 8 Grad in Regensburg beim Botanischen Garten, 8 in Sengenthal, Landkreis Neumarkt und 8 in Traien, Landkreis Kelheim.
2: Das ist der Punkt. Es ist nämlich noch relativ frisch. Ich habe das heute beim Radfahren gemerkt.
3: Schon, ja?
2: Ich hatte richtig gefroren an den Händen und in der kurzen Hose. Also,
3: ja,
2: boah.
3: Also warm ist es heute Morgen noch nicht, aber dafür schon mal gutes Zeichen, dass die Sonne jetzt gerade aufgeht. Den Tag gibt es über viele Wolken, dazwischen immer wieder Sonne. Teils gibt's aber noch mal Regen bzw. Gewitter ist auch möglich. Vor allem dann gegen Nachmittag. Der Charivari-Wettertrend. Da nimmt der Sommer morgen so richtig Fahrt auf. Bis zu 27 Grad gibt's in der Spitze. Und selten ein bisschen Regen, sonst Sonne und Wolken im Mix.
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2: Und ich will jetzt hier nicht die Sendung mit zu viel Mimi beginnen. Da müssen wir 4:45 am Dienstag es ein bisschen langsamer machen, Leute. Wir starten ganz geschmeidig.

0: Nein, Ace of Base aus den 90ern haben wir hergerichtet und Alex Warren, seine aktuelle Single Fever Dream, absolutes Brett. Mehr Hits und mehr Vielfalt mit dem Charivari Morgenteam, Jasmin und Lutz.
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0: Minuten nach 5 haben wir es bei Charivari. Die 90er klimpern langsam aus mit Ace of Base. Brandneuen Song habe ich gleich. Tom Gregory, How It Was Before. Wunderschöne Ballade. Shawn Mendes und Lionel Richie, die 80er dazu. Mehr Hits und mehr Vielfalt zum Start in diesen wundervollen Sonnenaufgang am Dienstag.
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3: Plätscher, Plätscher. Ich wandere gerade ein Stück durch den bayerischen Wald. Am Wegrand fällt mir eine kleine Quelle auf. Ununterbrochen plätschert die Quelle vor sich hin. Ununterbrochen bringt die Quelle frisches, klares Wasser hervor. Ich schöpfe Wasser mit meinen Händen aus dieser Quelle. Ich wasche mein Gesicht. Das tut gut und ist erfrischend. Ich nehme einen Schluck. Wie erfrischend. Vielleicht kennst du auch solche Momente. Mir kommt dabei Psalm 36, Vers 10 in den Sinn. Denn bei dir ist die Quelle des Lebens. Wow, was für ein schönes Bild. Alles Leben hat eine Quelle. Eine Quelle, die nie aufhört zu sprudeln. Doch vielleicht erlebst du manchmal, dass du Durst hast. Diese Quelle suchst, aber weit und breit findet sich keine Quelle. Manchmal suchen wir Gott und haben das Gefühl, wir finden ihn nicht. Ein Gott, der so oft auch verborgen ist. Doch mir macht es Hoffnung, dass Quellen eben nicht immer sichtbar sind. Manchmal sprudeln sie auch unaufhörlich im Verborgenen, unter der Erdoberfläche, nicht sichtbar. Und trotzdem sind sie da. Ja, ich glaube, Gott wirkt ganz oft im Verborgenen, nicht sichtbar, nicht spürbar und trotzdem unaufhörlich da. Pfarrer Ralf Natschke-Scherm aus dem Donaudekanat.
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Der gute Lionel Richie bei Charivari All Night Long um 5.21 Uhr am Dienstagmorgen. Dazu das gute Exotic Troppi Frutti Duschgel. Und ab geht's in den Dienstag. Mit mehr Hits und mehr Vielfalt bei Charivari. Next one, Loy, The Way I Want It. Danach haben wir noch The Kid Laroi mit Justin Bieber und Coldplay mit Clocks hergerichtet bei Charivari. Viel Spaß damit.

0: um kurz vor 17:30 bei Charivari. Der Dienstagmorgen bei uns. Mit Bruno Mars, die Hits von heute. I Just Might wird gleich nach 19:30 kommen. Die 90er von Roxette haben wir dabei. Joyride und viele mehr Hits und mehr Vielfalt. Gleich nach 19:30 bei uns.
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5: Ich bin Moritz Einzel, guten Morgen. Social Media boomt, News-Influencer legen zu, aber klassische Nachrichten bleiben trotzdem wichtig. Das Vertrauen in Nachrichten in Deutschland bleibt einer Reuters-Studie zufolge stabil. 46% der erwachsenen Internetnutzerinnen und Nutzer gaben demnach an, dem Großteil der Nachrichten meist vertrauen zu können. Soziale Medien gewinnen allerdings als Nachrichtenquelle weiter an Bedeutung. Nach jahrelangen Verhandlungen hat das EU-Parlament einem Vorschlag der Mitgliedstaaten zu den Rechten von Fluggästen zugestimmt. Demnach dürfen Familien im Flugzeug kostenlos Sitzplätze nebeneinander reservieren. Außerdem müssen Ticketpreise übersichtlich dargestellt werden. Wer künftig online nach Flugtickets sucht, soll standardmäßig den Preis mit Handgepäck angezeigt bekommen.
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0: Um 5.31 Uhr sind die Straßen frei. Wir haben nur zwei Baustellen, die es ein bisschen enger machen bei uns. Die A93 Regensburg-Schwandorf zwischen Regensburg-Nord und Regenstauf und die B20 im Landkreis Cham, der Deschelbergtunnel bei Furt im Wald. Der ist Fahrtrichtung Cham gesperrt. Beides jeweils bis 6 Uhr heute noch. Dann sollte sich das erledigt haben.
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0: Gerne Bescheid geben, wenn ihr was entdeckt auf eurem Weg. Die 08000 ist unsere kostenlose Charivari-Verkehrshotline.
6: Also so wie die Sonne gerade schon am Scheinen ist, erwarte ich eigentlich schon, dass sie mit so einem breiten Grinsen gleich aufgeht.
0: Ja, selbstverständlich.
6: Wie so halt dieses Kind in der Sonne, was man so klassisch kennt.
0: Rechts oben im Eck.
6: Ja, ganz genau, mit so einem riesigen Grinsen. Nur ein bisschen kühler ist das Charivari-Wetter noch. Dazu, wir haben nämlich 8 Grad in Regensburg bei der Voss, 7 in Hausen, Landkreis Kelheim und 6 in Roding, Landkreis Cham. Der Tag bringt heute viele Wolken, dazwischen immer mal wieder Sonne, teils aber noch Regen bzw. auch kurz Gewitter möglich, vor allem dann gegen Nachmittag. Das alles bei 22 Grad in der Spitze. Der Charivari-Wettertrend. Da nimmt morgen der Sommer so richtig Fahrt auf. Bis zu 27 Grad gibt's, mit selten noch ein bisschen Regen. Ansonsten Sonne und Wolken im Mix.

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1: Wie so ein alter Zweitakter Bulldog legt jetzt der Bruno Mars auch los mit seinem kurzen Stottern am Anfang dieses I just might. Der lila Launebär Bruno Mars, danach Harry Styles hier für euch zum Dienstagmorgen. Mehr Hits und mehr Vielfalt.

0: Guten Morgen mit diesem wunderschönen Sonnenaufgang. Gehen wir in den Dienstag rein um 5.39 Uhr bei Charivari. Und normalerweise werden wir auch heute wieder sehen, verlieren wir auf der A93 da in Regensburg jede Menge Zeit. Gestern hat dann Laster gleich mal über 300 Bierkisten verloren. Ist ja auch mal nicht schlecht.
1: Das war wirklich ein absolutes Bild der Zerstörung. Könnt ihr euch noch

0: in unserer Charivari-Insta-Story anschauen. Und es war tatsächlich nur ein weiteres Kapitel an kulinarischen Katastrophen in Deutschland.
1: Der August 2023. Auf einer Autobahn in Sachsen hat ein Lastwagen 16 Tonnen Gummibärchen verloren. Goldbären, Colorado, Bala Bala, Wummis, Troppi Frutti, Fantasia, Fruity Fruits, Supergurken. Gerüchteweise sprachen Kinder in der Vollsperre vom schönsten Tag ihres Lebens. Nur wenig später, auch der August 2023. Die Eiersauerei auf der A3 in Hessen. Ein LKW hat bei einem Unfall tausende Hühnereier verloren. Stundenlange Komplettsperre wegen dieses Eierschlonzes über zwei Spuren. Hier war vom größten Rührei Hessens die Rede. Und der Juni 2022. Der Regensburger Fall wirkt fast blass dagegen. Auf der A99 bei München hat ein Lastwagen nicht nur 300, sondern über 1000 Kästen Bier verloren. Die Polizei spricht in diesem Fall von 22 Tonnen Gewicht und einem traurigen Bild.

0: Jawolski Popolski. 5.51 Uhr haben wir es bei Charivari. Dienstagmorgen. Und jetzt müssen wir uns noch überlegen, wie wir das Ding diese Woche jetzt nennen werden. Hitzehammer oder Glut, Glocke, ich weiß es nicht. Wüstenwahnsinn vielleicht.
1: Auf jeden Fall werden wir schwitzen. Ab morgen gehen die Temperaturen hoch und ab Donnerstag auch dann weit in die 30er rein. Liebe Schwandorfer, wie bereitet ihr euch denn vor da drauf?
2: Mit dünner Kleidung? Mit Fähnchen?
3: Wenn man was zu erledigen hat, früh morgens raus, so gut es geht.
4: Ich freue mich auf die Sonne und wenn es da ist, dann geht es einfach weiter.
0: So einfach ist es? Sensationell. Ja, schau mal, das hängen wir schon. Und so läuft's, Leute. Ab morgen spätestens wird's wärmer. Donnerstag ab in die 30er. Und dazu haben wir dann die passende Musik auf jeden Fall. Mit Moss Kenner, brandneues bei Charivari. Rhythm Unknown.

0: Thunderdome. We don't need another hero. Tina Turner war das bei Charivari. Zum Start in den Dienstag hier in Regensburg, Niederbayern und der Oberpfalz. Kurz vor sechs haben wir's.
1: Komm, wir singen ein Lied davon, lass es uns gehen.
0: Gleich. Neuer Song von Mark Forster. Ein Lied wird kommen. Die Pointers ist das aus den 80ern mit Jump. Und viele mehr Hits und mehr Vielfalt zum Start in den Dienstag. Gleich nach sechs.
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5: Ich bin Christian Augustin. Guten Morgen. Wer in den Urlaub fliegt, für den gibt es schon bald wichtige Änderungen. Nach jahrelangen Verhandlungen stimmte das EU-Parlament einem Vorschlag der Mitgliedsländer bei den Rechten von Fluggästen zu. Familien dürfen im Flieger kostenlos alle Sitzplätze nebeneinander reservieren, zumindest schon bald. Außerdem müssen die Ticketpreise klarer sein. Künftig müssen die auch den Preis mit Handgepäck berücksichtigen. Das Friedensabkommen der USA mit dem Iran wirft weiter Fragen auf. Es ist nämlich nicht so ganz klar, was da drin steht. Außenminister Johann Badefuhl bringt sich aber bereits ein. Deutschland ist bereit, bei der Minenräumung in der Straße von Hormuz zu helfen, sagte er im ZDF. Vorsorglich ist bereits ein Minenräumboot der Bundeswehr auf dem Weg dorthin. Bei der Fußball-Weltmeisterschaft hat Spanien zum Auftakt gepatzt. Der amtierende Europameister erreichte gegen Außenseiter Kap Verde nur ein 0:0. Unentschieden endete auch die Partie Belgien gegen Ägypten und zwar mit 1:1. Auch beim Spiel Saudi-Arabien gegen Uruguay gab es keinen Sieger. Die Partie endete ebenfalls 1:1 unentschieden.
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6: Die Stadt Berching kämpft gegen Leerstände in ihrer Altstadt. Unter dem Motto Neues Leben in alten Mauern sollen leerstehende Wohnhäuser einen neuen Besitzer finden, der sie einer Nachnutzung zuführt. Wer ein solches Gebäude in der Altstadt besitzt und verkaufen will, kann sich bei der Stadt in eine Liste eintragen lassen. Die können dann Kaufinteressenten einsehen. Das soll helfen, Leerstände zu beseitigen. Die Stadt weist aber darauf hin, dass sie keinerlei Maklertätigkeit ausübt, sondern nur vermittelt. Michael Hegele, Charivari in Berching.
7: Die Menschen in Bayern sollen sich mehr bewegen. Das Gesundheitsministerium hat dazu ein neues Programm aufgelegt. Sport vor Ort, draußen offen für alle. Dabei macht auch der Markt Ziegenburg mit. Alle interessierten Bürger treffen sich heute auf dem Spielplatz am Turnerhölzl. Die Teilnahme ist kostenlos und ohne Anmeldung. Start ist um 10 Uhr. Bis Anfang Oktober gibt es dann jeweils am zweiten Dienstag im Monat ein freies Training. Natürlich nur bei guter Witterung. Sabine Hofer, Charivari in Ziegenburg.
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3: Um 3:06 ist alles Roger auf den Straßen.
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3: Meldet euch gerne hier bei uns, wenn ihr was entdeckt auf eurem Weg. Die 08000 ist die kostenlose Charivari-Verkehrshotline.
10: Das Charivari-Wetter macht heute noch mal einen gemütlichen, bevor es dann ab morgen wieder heiß wird. Deswegen jetzt am Morgen noch vergleichsweise kühlere Temperaturen. Wie in Kelheim am Altmühltor, hier sind es 8 Grad aktuell. In Weltenburg auch 8 und in Herrengiersdorf 9 Grad. Und dazu gibt es heute viele Wolken, dazwischen immer mal wieder Sonne, teils aber noch Regen bzw. Gewitter möglich, vor allem dagegen Nachmittag. Das alles bei 22 Grad in der Spitze, der Charivari-Wettertrend. Da nimmt morgen der Sommer so richtig Fahrt auf. Bis zu 27 Grad gibt es, selten auch ein bisschen Regen, ansonsten Sonne und Wolken im Mix.
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1: Und an dieser Stelle wollen wir auf jeden Fall auch noch ganz, ganz liebe Grüße ins dunstige Nabtal schicken.
2: Auf jeden Fall.
1: Rund um Schwandorf. Also sind wunderschöne Bilder, wie da der Nebel teilweise drin hängt. Also für die, die drunter sitzen, ist es teilweise ein bisschen blöd natürlich, aber
2: für alle, die drüber sitzen,

0: schon.
1: Auch bei euch wird es definitiv heute noch aufreißen. Und die Sonne lacht sich einen ab heute und die nächsten Tage. Kurz nach 6, Miley Cyrus bei Charivari.

0: 11 Minuten nach 6 haben wir es bei Charivari, der Dienstagmorgen in Regensburg, Niederbayern und der Oberpfalz. Und da sehen wir ein Mannschaftsquartier der deutschen Fußballer in Winston-Salem in den USA, wo es gerade zugeht wie im Daumenschlag.
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0: Der Männerausflug ist kurz mal unterbrochen in den USA. Nationaltrainer Nagelsmann hat gute Laune nach dem 7:1 gegen Curaçao und erlaubt, dass die Familien und Frauen der Spieler gerade im Hotel sind. Heute ist trainingsfrei, trifft sich ganz gut. Der Nagelsmann übrigens auch mit seiner Mama Burgi jetzt im Teamhotel. Eventuell ein nonverbales Zeichen an das Team, dass in dieser Nacht jetzt nur gekuschelt wird. Ne? Schauen wir zum guten Ed Sheeran und dem großen Vielleicht. Der Ed wird vielleicht eine Pause machen nach seiner laufenden Nordamerika-Tour, meint er, und spricht davon, sich mehr um seine beiden Töchter kümmern zu wollen. Zitat: Wir werden uns vielleicht eine Weile nicht sehen. Vielleicht. Und eine Spätberufene haben wir noch. Mein Körper ist noch immer ein Ferrari. Sag nicht ich, sondern die gute Sarah Kern und fängt jetzt mit 57 noch mit OnlyFans an. Vielleicht muss er aber auch einfach als Designerin und Home-Shopping-Queen noch ein bisschen was dazu verdienen. Aber reine Spekulation.
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0: gute Haarbürsten-Mikro. Muss da am Dienstagmorgen 6.22 Uhr mal herhalten. Die Point ist das bei Charivari. Guten Morgen zusammen.
1: Guten Morgen.
0: Und vor allem, wenn es jetzt die nächsten Tage so heiß wird hier in Regensburg, Niederbayern und der Oberpfalz, sind wir gespannt auf die Heide auf dem Heidplatz. In Regensburg läuft tatsächlich eine ganz kuriose Petition gerade. Mhm. Ne?
1: Ein paar Studentinnen wollen auf dem Heidplatz, die wollen den entsiegeln, sagt man ja offiziell. Ja, ja. Weil da ja die Hitze auch immer so brütet. Und deswegen erstmal als Test in einem kleinen Bereich eine Herde. Heide herrichten. Also grob gesagt so eine wilde Wiese.
0: Genau, also ich bin da Fan davon, wenn man solche Versuche einfach mal laufen lässt. Also ja. Warum denn nicht? Kleiner Bereich kann man ja einfach mal austesten und schauen, was bei rauskommt. Wir

0: Santos. Human Being bei Charivari an diesem wunderschönen Dienstagmorgen. Kurz vor 6:30 haben wir es. Und Taylor Swift schunkelt uns gleich weiter in diesem Morgen mit Opalite, ihre aktuelle Single. Aus den 2000ern werden wir The Fray hören, How to Save a Life, die 80er auch mit Tears for Fears am Start. Einfach mehr Hits und mehr Vielfalt, gleich nach 6:30.
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0: Guten Morgen zusammen. 6:30 haben wir es ganz genau am Dienstag bei Charivari. Und wir haben ja gestern schon die Nachrichten von etwas Ruhe im USA-Iran-Konflikt bekommen. Und heute geht es dann um das nächste Pulverfass. Die G7-Regierungschefs diskutieren in Frankreich, wie man den russischen Krieg in der Ukraine

0: endlich beenden könnte. Dann war alles um 7 in den Nachrichten. Jetzt um 9:30 die Lokalreporter.
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2: Der Bayerische Landkreistag hat jetzt seine Fachausschüsse neu besetzt. Und der neue Neumarkter Landrat Martin Mayer sitzt gleich in zwei davon. Der Freie Wähler wurde in den Ausschuss für Finanzen und Sparkassen gewählt und in den Ausschuss für Wirtschaft, Verkehr und Verbraucherschutz. Durch seine Arbeit in den Ausschüssen kann Mayer nach eigenen Angaben viel für den Landkreis Neumarkt erreichen. Insbesondere was die wirtschaftliche Entwicklung und eine zukunftsfähige Mobilität angeht. Sabine Hofer, Charivari in Neumarkt.
3: In Regensburg läuft gerade eine besondere Kulturwoche. Mitten im Emmeram-Areal. Beim Jubiläumsfestival der Kulturoptimisten läuft zwischen Basilika, Pfarrgarten und Krypta täglich ein Programm mit Theater, Musik und Gesprächen. Heute Abend ein Schauspaziergang durch die Geschichte von St. Emmeram. Ein Ort, der sich für eine Woche komplett verwandelt hat. Ein Fußweg ins Paradies inklusive. Manchmal liegt das eben direkt vor unserer Haustür. Det Kapfinger, Charivari in Regensburg.
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0: Um 6.32 Uhr gleich sind die Straßen frei. Euch eine gute Fahrt.
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0: Hier haben wir jemanden in der Charivari Verkehrshotline. Guten Morgen.
5: Hier ist Ariane in Nittenau und zwar wird in Nittenau auf der Brucker Straße Höhe Bushaltestelle Bergham geblitzt.
0: Ach, da gegenüber von diesem Baumarkt, kann es sein?
5: Kurz nach dem Baumarkt, ja genau.
0: Super, Ariane, herzlichen Dank, haben wir notiert. Und wenn ihr noch was habt, dann gerne auch Bescheid geben. 08000 08007 ist die kostenlose Charivari-Verkehrshotline.
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7: Das Nautal bei Schwanhof, das hat immer noch so ein bisschen Schlafsand im Auge, will ich es nennen. Auch genannt der typische Nebel. Aber oben drüber lacht schon die Sonne vom Charivari-Wetter. Nur ein bisschen kühl ist es noch. Aktuell 8 Grad in Regensburg beim Reetz, 5 in Waldmünchen, Landkreis Cham und 7 in Teuplitz, Landkreis Schwandorf. Der Tag bringt heute viele Wolken, dazwischen immer mal wieder Sonne, teils Regen bzw. Gewitter möglich, vor allem dann gegen Nachmittag. Das alles bei bis zu 22 Grad. Der Charivari-Wettertrend. Da nimmt morgen der Sommer so richtig Fahrt auf. Bis zu 27 Grad gibt's mit selten noch so ein bisschen Regen. Ansonsten Sonne und Wolken im Mix.
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0: Kaum schaust du dich um, hast da auf der A93 plötzlich gestern Nachmittag Bierkisten und Kuscheltiere auf der Fahrbahn liegen. Also Szenen haben sich abgespielt, ich sag's euch. Hör mal in 8 Minuten nach The Fray und Taylor Swift. Mehr Hits und mehr Vielfalt.

0: 6.41 Uhr haben wir es bei Charivari. Einen guten Morgen am Dienstag.
1: Morgen.
0: Und da wollen wir an dieser Stelle natürlich auch noch allen Bierflaschensammlern eine gute Besserung wünschen. Ein absolutes Drama gestern, wirklich. Vollsperre der A93 am Autobahnkreuz Regensburg, weil über 300 Kisten von einem Bierlaster runtergekracht sind. Und dann wollten halt mehrere Leute, die da in der Komplettsperre drin gestanden sind, beim Zammräumen helfen und haben sich dann beim Scherbensammeln auch noch geschnitten.
1: Also da willst du einmal helfen.
0: Ja?
1: Dann sowas.
0: Genau.
1: Zum Trösten hätte man gleich den anderen Unfall auf der A93 mit dazu nehmen können.
0: Was meinst du?
1: Bei Schwandorf ist der Anhänger von einem Schaustellerfahrzeug umgekippt.
0: Ja, stimmt.
1: Und dann waren Kuscheltiere über die komplette Autobahn verteilt.
0: Ach Leute, Drama über Drama gestern. Aber Wir können darüber jetzt natürlich ein bisschen lachen, weil niemand ernster verletzt wurde natürlich. In diesem Sinne, wir von hier bei Charivari.

0: Gottje tröpfelt herein wie die Regentropfen aus unserem Duschkopf um 6.48 Uhr bei Charivari. Einen wunderschönen Start in diesen sonnigen Dienstag in Regensburg, Niederbayern und der Oberpfalz. Und
1: Morgen. Ihr wisst es,
0: Vorbereitung ist das Geheimnis des Erfolgs. Und deswegen werden wir uns heute auf die kommende Hitzewelle vorbereiten. Morgen soll es ja langsam losgehen, Donnerstag dann volle Kanne. Und da hat vor allem unsere Social-Media-Maus, die Jasmin, zugeschlagen. Der Trend geht zu kaltem Kaffee tatsächlich.
1: Ja, also die Zahlen sind ganz spannend. Die Millennials, also Jahrgang 80 bis 95.
0: Also ich auch unter anderem.
1: Ganz genau. Da liegt der Anteil an kaltem Kaffee bei gerade mal 17%.
0: Ist ja auch so ein bisschen verschrien als, es macht zwar schön, aber es ist ein bisschen eklig.
1: Ja schon, also schmecken tut's nicht, aber ja. Es ist halt trotzdem jetzt Trend. Denn die nächste Generation, 95 bis 2010, zähle ich zu, da sind wir schon bei 42%.
0: Ach krass.
1: Und genau hier kommt jetzt das Stichwort Kaffeekonzentrat ins Spiel. Ist wirklich komplett im Trend gerade. Ist quasi hochkonzentrierter, aufbereiteter Kaffee. Und der wird dann einfach mit Wasser, Milch oder Eis gemixt, eventuell noch so ein bisschen Geschmack rein. Und fertig ist der Iced Coffee.
0: Okay, so die junge Leid quasi, muss einfach immer alles schnell gehen.
1: Ja, ganz genau. Und irgendein schönes englisches Wort haben.
0: Genau.
1: Perfekt für die Hitze übrigens, dieser Iced Coffee. Dieses Kaffeekonzentrat gibt es ja in der Regel auch in jeder Drogerie.
0: Ja.
1: Und falls ihr ein genaues Rezept dafür haben möchtet, für so einen Iced Coffee, gibt's

0: Tausenden im Internet.
1: Da gehe ich mal schwer davon aus. Iced Coffee, ja, probieren kann man es ja auf jeden Fall mal, ja, sage ich schon mal so, aber es muss schon viel passieren, dass bei mir etwas im Affogato vorbeikommt. Also ich war lange Eiskaffee-Trinker, aber Affogato, also hier Espresso mit einer Kugel Vanilleeis drin, das ist Peak. Da kommt noch nichts dran vorbei bei mir persönlich.
0: Schauen wir mal.
1: Tears for Fears bei Charivari. Everybody wants to rule the world, die 80er. World.

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0: Obacht bitte, um 6.57 Uhr bei Charivari am Dienstagmorgen. Ein neuer Blitzer ist reingekommen. Die Monika hat ihn gemeldet. Dankeschön per WhatsApp. Landkreis Regensburg in Niedertraubling, die Schlossstraße bzw. die Ortsdurchfahrt, da im 30er-Bereich. Das ist Kamrad, aktuelle Single Hug Yourself. Werden wir gleich hören. Perfekt für diesen Sonnendienstagmorgen. Nach 7 zusammen mit den Backstreet Boys aus den 90ern und Everybody. Und vielen mehr Hits und mehr Vielfalt. Gleich nach 7.
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1: Einen schönen guten Morgen am Dienstag. Die Nachrichten kommen als nächstes.
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3: Ich bin Christian Augustin. Schönen guten Morgen. Beim G7-Gipfel in Frankreich geht es heute um den Ukraine-Krieg. Thema sind die langsamen Friedensbemühungen im Konflikt. Auch der ukrainische Präsident Volodymyr Zelensky nimmt an den Gesprächen teil. Spannend wird es, wie US-Präsident Donald Trump dazu steht, dass die Europäer mehr bei den Verhandlungen mit Russland dabei sein wollen. Zweites großes Thema beim G7-Gipfel ist das Friedensabkommen mit dem Iran. In Berlin eröffnet heute Bundesinnenminister Alexander Dobrindt ein Zentrum zur Abwehr hybrider Bedrohungen, also zum Beispiel Anschläge auf Stromleitungen oder Attacken auf Datennetzwerke. Ziel ist vor allem der schnelle Austausch von Wissen, um dann möglichst schnell Abwehrmaßnahmen in die Wege zu leiten. Beim neuen Zentrum sind Polizeibehörden aus Bund und Ländern, deutsche Nachrichtendienste und weitere Bundesbehörden dabei. Klassische Nachrichten sind und bleiben wichtig. Eine aktuelle Studie zeigt, dass 46% der erwachsenen Internetnutzer dem Großteil der Nachrichten meistens vertrauen. Deutschland gehört damit zu den wenigen Ländern weltweit, in denen das Vertrauen in klassische Nachrichten nicht weniger wurde. Oft wurden Informationen in sozialen Medien oder von News-Influencern beliebter.
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4: Rund um Neustadt an der Donau heulen heute Abend die Sirenen. Gleich mehrere Feuerwehren rücken dann zu einer Ölübung aus. Simuliert wird ein Leck an der Mero, der mitteleuropäischen Rohölleitung. Sie führt unterirdisch durch den Landkreis. Die alarmierten Feuerwehren müssen erst einmal auf Lecksuche gehen. Ist das gefunden, muss es abgedichtet werden. Zeitgleich werden Ölsperren auf umliegenden Gewässern aufgebaut. 130 Feuerwehrleute sind dabei. Nach der Übung gibt es Manöverkritik. Michael Hegele, Charivari in Neustadt an der Donau.
5: Was passiert eigentlich im Körper, wenn ein Knochen bricht? Genau dieser Frage können heute Kinder bei der Universität für Kinder in Regensburg nachgehen. Um 17 Uhr wird ihnen erklärt, wie Ärzte Brüche erkennen, behandeln und warum unser Körper so erstaunliche Heilungskräfte hat. Die Vorlesung im Audimax gibt Kindern zwischen 8 und 13 Jahren spannende Einblicke in die Medizin. Forschen, staunen, verstehen. Die Uni für Kinder macht Wissenschaft für die Jüngsten greifbar. Die Kapfinger Charivari in Regensburg.
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1: Um 3:07 ist der Berufsverkehr noch in Klammern unspektakulär. Euch eine gute Fahrt.
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1: Der Dietmar ist bei uns, was hast du?
6: Du, wieder Blitzer in der Kammerstraße, da Richtung, ja, Richtung Stadt wieder rein. Also bei Tempo 30, gell, wie immer.
1: Super, Dietmar, herzlichen Dank. Die Kammerstraße in Regensburg-Wurzelhofen. Dazu haben wir im Landkreis Regensburg noch Niedertraublingen, die Ortsdurchfahrt bei Tempo 30 und in Nittenau, Kreis Schwandorf, die Bruckerstraße an der Bushaltestelle beim Baumarkt. Wenn ihr noch irgendwas entdeckt, gerne auch Bescheid geben. 08000 08007 ist unsere kostenlose Charivari-Verkehrshotline.
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7: Das Charivari-Wetter macht heute noch mal einen gemütlichen, bevor es dann ab morgen wieder heiß wird. Deswegen jetzt am Morgen noch vergleichsweise kühlere Temperaturen. Wie in Kelheim am Altmühltor, hier sind es 8 Grad aktuell. In Weltenburg auch 8 und in Herrengiersdorf 9 Grad. Und dazu gibt es heute viele Wolken, dazwischen immer mal wieder Sonne, teils aber noch Regen bzw. Gewitter möglich, vor allem dagegen Nachmittag. Das alles bei 22 Grad in der Spitze, der Charivari-Wettertrend. Dann nimmt morgen der Sommer so richtig Fahrt auf. Bis zu 27 Grad gibt es selten auch ein bisschen Regen, ansonsten Sonne und Wolken im Mix.
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0: 10, kurz nach 7 und in 6 Minuten bekommen wir wieder unsere Diskutierer vor dem Herrn. Der Leo und der Niki vom SC Sinzing, unsere Charivari-Fußballfüchse, haben natürlich auch heute wieder wie jeden Morgen was zu diskutieren, weil der Top-Favorit heute spielt. Frankreich.
1: Von wo?
0: Nach den Backstreet Boys und Kamerad. Mehr Hits und mehr Vielfalt zum Start in den Dienstag bei Charivari. 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

0: Alright, 7:12 haben wir es bei Charivari am Dienstagmorgen. Schauen wir ganz kurz auf den Verkehr. Die A93 habe ich für euch im Stadtbereich Regensburg. Fahrt Richtung Holledau zwischen Regensburg Nord und dem Pfaffensteiner Tunnel. Achtung bitte, ein totes Tier auf der Fahrbahn. Und jetzt müssen wir schon so ein bisschen schadenfreudig sagen, es ist schön zu sehen, wie die Zwerge so ein bisschen aufmucken bei der WM. Die Deutschen haben ja 7-1 gegen Curaçao souverän runtergespielt, aber... Jetzt in der Nacht Uruguay nur 1-1 gegen die Saudis und die Spanier mit einem richtig peinlosen 0-0 gegen Kap Verde, ey.
1: Ich habe gerade nur gelesen, dass irgendeiner in den USA wohl eine Million auf den Spanien-Sieg gesetzt hat, um so ein bisschen schnell, easy mal Geld abzugreifen, aber...
0: War wohl ein kleiner Rohrkrepierer, diese Wette. Und heute kommt jetzt der nächste Favorit.
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0: Thema heute, die Franzosen spielen. Einer der größten Stars, die wir beim Turnier haben, Kylian Mbappé im Sturm.
7: Gehört auf jeden Fall zu den besten Spielern der Welt, auch wegen seiner unglaublichen Schnelligkeit. Ich glaube sogar, der ist der schnellste Spieler der Welt.
0: Der ist so wahnsinnig schnell,
7: ey. Der ist so sauschnell.
0: Ich glaube, der könnte bei Olympia auch irgendwie beim 100-Meter-Lauf mitmachen und würde auf jeden Fall nicht negativ auffallen.
8: Ja, er ist unheimlich schnell. 35 war das Schnellste? Nee, 38,
0: glaube ich. 38 km/h, also kann gut sein. Also ist schon richtig schnell.
8: Ja, ein Schnellsprint.
7: Und relativ jung sogar. Ich glaube, der ist auch erst 25.
0: Der ist auch erst 25, aber er spielt gefühlt auch schon seit 20 Jahren in der Nationalmannschaft.
8: Ja,
0: ne?
8: Das ist schon crazy.
7: Ich finde, das Frankreich und Kylian, das ist einfach...
8: Es gehört einfach zusammen schon seit ein paar Jahren.
7: Also da muss Deutschland schon aufpassen.
8: Auf jeden Fall würde ich auf da auch eine Viererkette umstellen.
0: Oh.
7: Also ich würde jetzt nicht auf eine Viererkette wegen einem Spieler, aber...
8: Aber ein Aufpasser wenigstens.
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0: 7.23 Uhr haben wir es bei Charivari, der Dienstagmorgen.
1: Morgen.
0: Und Leute, gibt es denn wirklich einen schöneren Morgen als heute, um die frohe Kunde vom Freiluftkino zu verkünden? Liebe Schwandorfer, auch ihr bekommt dieses Jahr wieder eins Anfang August im Stadtpark.
1: Oh, wenn ich mir das überlege, an so einem lauen Sommerabend bei 25 Grad in den Sitzsack Freiluftkino, ganz egal ob Stadtpark in Schwandorf oder in der Armin-Wolf-Arena in Regensburg.
0: Und dann richtig schön gepflegt, einmal auf jeden Fall so einen...
2: Schau.

0: Michael Patrick Kelly bei Charivari. Okay, over das um kurz vor halb acht. Und so geht's gleich weiter nach halb steil in den Dienstag mit David Guetta und Sia. Beautiful People werden wir hören. It's my life, Bon Jovi, die 2000er und viele mehr Hits und mehr Vielfalt. Gleich nach halb.
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0: Guten Morgen, kurz nach halb acht am Dienstag bei Charivari. Und da haben wir heute auch eine neue Supermarktumfrage.

0: bekommen. Es gibt immer mehr Selbstbedienungskassen in Deutschland, aber ein Großteil von uns hat die klassischen Kassen lieber. 63%. Dann war alles in den Nachrichten um 8 ausführlich. Jetzt um 9:30
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2: Die Stadt Berching kämpft gegen Leerstände in ihrer Altstadt. Unter dem Motto Neues Leben in alten Mauern sollen leerstehende Wohnhäuser einen neuen Besitzer finden, der sie einer Nachnutzung zuführt. Wer ein solches Gebäude in der Altstadt besitzt und verkaufen will, kann sich bei der Stadt in eine Liste eintragen lassen. Die können dann Kaufinteressenten einsehen. Das soll helfen, Leerstände zu beseitigen. Die Stadt weist aber darauf hin, dass sie keinerlei Maklertätigkeit ausübt, sondern nur vermittelt. Michael Hegele, Charivari in Berching.
3: In Regensburg läuft gerade eine besondere Kulturwoche. Mitten im Emmeram-Areal. Beim Jubiläumsfestival der Kulturoptimisten läuft zwischen Basilika, Pfarrgarten und Krypta täglich ein Programm mit Theater, Musik und Gesprächen. Heute Abend ein Schauspaziergang durch die Geschichte von St. Emmeram. Ein Ort, der sich für eine Woche komplett verwandelt hat. Ein Fußweg ins Paradies inklusive. Manchmal liegt das eben direkt vor unserer Haustür. Die Kapfinger Charivari in Regensburg.
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0: Um 7.32 Uhr bitte weiter aufpassen auf der A93 im Stadtbereich Regensburg. Fahrt Richtung Holledau zwischen Regensburg Nord und dem Pfaffensteiner Tunnel. Da liegt ein totes Tier auf der Fahrbahn. Dazu Berufsverkehr haben wir genau in dem Bereich auch 2-3 Minuten plus vom Pfaffensteiner Tunnel. Das ist nichts Großes. Gut 5 Minuten plus sind es im Regensburger Norden direkt daneben auf der B16 aus Richtung Nittenau kommend vor dem Lappersdorfer Kreisel. Das war's aber tatsächlich schon. Gute Fahrt euch!
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0: Entschuldigung, ich war jetzt einfach selber kurz so überrascht, dass es so wenig ist.
5: Ja, ist
0: Regensburg-Wutzelhofen, Blitzer, Kamerstraße mal wieder, Tempo 30 im Landkreis Regensburg, Niedertraubling, die Schlossstraße, die Ortsdurchfahrt quasi bei Tempo 30 auch. Und im Landkreis Schwandorf in Nittenau steht einer in der Bruckerstraße an der Bushaltestelle beim Baumarkt. Und wenn ihr noch irgendwas entdeckt, dann freuen wir uns natürlich sehr, wenn ihr kurz Bescheid gebt. 08000 08007 ist die kostenlose Charivari-Verkehrshotline.
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5: Und zum Latte Macchiato am Morgen gibt's jetzt vom Charivari-Wetter auch Latte Sole. Ein paar Wolken ziehen gerade über Regensburg, Niederbayern und der Oberpfalz auf. Dazu haben wir 8 Grad in Regensburg bei der OTH, 10 in Parsberg, Landkreis Neumarkt und 9 in Nappburg, Landkreis Schwandorf. Der Tag heute bringt viele Wolken, dazwischen immer mal wieder Sonne. Teils gibt's aber auch mal ganz kurz noch Regen bzw. auch Gewitter möglich. Vor allem dagegen Nachmittag, das Ganze bis zu 22 Grad in der Spitze. Der Charivari-Wettertrend. Da nimmt morgen dann so der Sommer richtig Fahrt auf. Bis zu 27 Grad gibt's mit selten noch ein bisschen Regen. Ansonsten Sonne und Wolken im Mix.
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0: Die A93 am Kreuz Regensburg ist mittlerweile wieder sauber geputzt.
5: Zum Glück.
0: Alle Herzen geheilt, weiß ich nicht tatsächlich. Hey, über 300 Bierkisten gestern nach einem Unfall auf der A93. Ein Riesenchaos. Aber was soll ich sagen, Leute? Es geht noch heftiger, wirklich. Die kulinarischen Katastrophen Deutschlands. Hört ihr in 7 Minuten bei Charivari nach Bon Jovi und David Guetta mit Sia. Mehr Hits und mehr Vielfalt zum Start in den Dienstag.

0: Guten Morgen. Morgen. 7.42 Uhr an diesem wunderbar sonnigen Start in den Dienstag hier bei Charivari. Und normalerweise verlieren wir da ja auch auf der A93 in Regensburg jede Menge Zeit. Gestern hat ein Laster gleich mal über 300 Bierkisten verloren. Mhm. Hallo.
1: Es ist ein absolutes Bild der Zerstörung gewesen. Könnt ihr euch in unserer Insta-Story auf Charivari nochmal anschauen. Und es war tatsächlich nur ein weiteres Kapitel an kulinarischen Katastrophen in Deutschland.
0: Der August 2023. Auf einer Autobahn in Sachsen hat ein Lastwagen 16 Tonnen Gummibärchen verloren. Goldbären, Colorado, Balla Balla, Wummis, Troppi Frutti, Fantasia, Fruity Fruits, Supergurken. Gerüchteweise sprachen Kinder in der Vollsperre vom schönsten Tag ihres Lebens. Nur wenig später. Auch der August 2023. Die Eiersauerei auf der A3 in Hessen. Ein LKW hat bei einem Unfall tausende Hühnereier verloren. Stundenlange Komplettsperre wegen dieses Eierschlonzes über zwei Spuren. Hier war vom größten Rührei Hessens die Rede. Und der Juni 2022. Der Regensburger Fall wirkt fast blass dagegen. Auf der A99 bei München hat ein Lastwagen nicht nur 300, sondern über 1000 Kästen Bier verloren. Die Polizei spricht in diesem Fall von 22 Tonnen Gewicht und einem traurigen Bild.

0: Einen schönen guten Morgen zusammen.
1: Morgen.
0: Der Dienstag um 10 Minuten vor 8 gleich bei Charivari. Auf die A3 von Passau nach Regensburg zwischen Rosenhof und Neutraubling aufpassen, ein Metallteil auf der Fahrbahn. Und die B85 haben wir noch im Landkreis Cham, und zwar zwischen dem Knoten Cham West in Michelsdorf und unter Traubenbach. Hier Gegenstände auf der Fahrbahn, das ist Fahrtrichtung Amberg. Und es ist noch eine Frage, wie wir das Ding jetzt diese Woche nennen wollen, dieses Hitzeding. Ist es ein Hitzehammer? Ich weiß es nicht. Glutglocke?
1: Nicht schlecht.
0: Wüstenwahnsinn vielleicht.
1: Das ist schon auf jeden Fall gut. Wir werden auf jeden Fall schwitzen. Ab morgen gehen die Temperaturen hoch.
0: Yes.
1: Und ab Donnerstag dann auch weit in die 30er rein. Liebe Schwandorfer, wie bereitet ihr euch denn vor?
2: Mit dünner Kleidung, mit Fähnchen.
3: Wenn man was zu erledigen hat, früh morgens raus, so gut es geht.
4: Ich freue mich auf die Sonne, und wenn es da ist, dann geht es einfach weiter.
0: Das sind die pragmatischen Oberpfälzer, wie ich sie absolut liebe. Ja, Mai, kommt schon,
1: passiert.
0: Sehen wir schon, machen wir schon. Ab Donnerstag spätestens haut's die Thermometer richtig rauf in Regensburg, Niederbayern und der Oberpfalz. 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
5: Super.

0: Guten Morgen, 7.57 Uhr haben wir es bei Charlie. Dienstagmorgen mit mehr Hits von der wunderbaren Holly Humberstone. To Love Somebody haben wir gleich nach 8 für euch hergerichtet. Und mehr Vielfalt kommt unter anderem aus den 80ern von Alan Parsons Project. The Eye in the Sky wird laufen. Und viele mehr Hits und mehr Vielfalt gleich nach 8.
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0: Einen guten Morgen am Dienstag zusammen. Die Nachrichten kommen.
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2: Ich bin Christian Augustin. Guten Morgen. Die Staats- und Regierungschefs sprechen heute beim G7-Gipfel in Frankreich vor allem über die stockenden Friedensbemühungen in der Ukraine. Auch der ukrainische Präsident Volodymyr Zelensky sitzt mit am Tisch. Spannend wird es vor allem, wie US-Präsident Donald Trump darauf reagiert, dass die Europäer stärker in die Verhandlungen mit Russland eingebunden werden wollen. Das zweite große Thema ist auch das Friedensabkommen mit dem Iran und die Konsequenzen daraus für die einzelnen Länder.

0: Es geht um mehr Sicherheit bei Anschlägen auf Stromleitungen oder Angriffe aus dem Internet. Bundesinnenminister Alexander Dobrindt eröffnet heute in Berlin ein gemeinsames Zentrum zur Abwehr hybrider Angriffe. Ziel der Einrichtung ist es, Wissen auszutauschen und möglichst schnell auf Angriffe zu reagieren. Es handelt sich dabei nicht um eine völlig neue Bundesbehörde. Vielmehr arbeiten beispielsweise Sicherheitsbehörden und die Polizei der Bundesländer stärker zusammen. Obwohl es immer mehr Selbstbedienungskassen in unseren Supermärkten gibt, bevorzugen die Menschen eher klassische Kassen. In einer Umfrage legen 67% der Deutschen ihre Einkäufe lieber aufs Band, statt sie selbst zu scannen. Übrigens zahlen fast genauso viele lieber bar anstatt mit Karte. Als Grund dafür wurde oft angegeben, dass man an der Kasse lieber mit Menschen zu tun hat als mit einer Maschine.
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2: Rund um Neustadt an der Donau heulen heute Abend die Sirenen. Gleich mehrere Feuerwehren rücken dann zu einer Ölübung aus. Simuliert wird ein Leck an der Mero, der mitteleuropäischen Rohölleitung. Sie führt unterirdisch durch den Landkreis. Die alarmierten Feuerwehren müssen erst einmal auf Lecksuche gehen. Ist das gefunden, muss es abgedichtet werden. Zeitgleich werden Ölsperren auf umliegenden Gewässern aufgebaut. 130 Feuerwehrleute sind dabei. Nach der Übung gibt es Manöverkritik. Michael Hegele, Charivari in Neustadt an der Donau.
3: Der Bayerische Landkreistag hat jetzt seine Fachausschüsse neu besetzt und der neue Neumarkter Landrat Martin Mayer sitzt gleich in zwei davon. Der Freie Wähler wurde in den Ausschuss für Finanzen und Sparkassen gewählt und in den Ausschuss für Wirtschaft, Verkehr und Verbraucherschutz. Durch seine Arbeit in den Ausschüssen kann Mayer nach eigenen Angaben viel für den Landkreis Neumarkt erreichen, insbesondere was die wirtschaftliche Entwicklung und eine zukunftsfähige Mobilität angeht. Sabine Hofer, Charivari in Neumarkt.
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4: Um 8:03 vorneweg zwei Gefahrenmeldungen. Einmal die A3 Passau nach Regensburg. Zwischen Rosenhof und Neutraubling liegt ein Metallteil auf der Fahrbahn. Und ein totes Reh leider Gottes auf der A93 Schwandorf nach Regensburg zwischen Ponholz und Regenstauf. Dazu schauen wir uns den Berufsverkehr an. Auch auf der 93er aus Schwandorf nach Regensburg vorm Pfaffensteiner Tunnel haben wir knapp 5 Minuten plus. Nebenan die B16 aus Nittenau. Kommen zum Lappersdorfer Kreisel, hier sind es 10 Minuten plus. Dann haben wir noch ein bisschen was Stockendes rund ums Kreuz Regensburg aus fast jeder Richtung. Das sind aber nicht mehr als 2-3 Minuten plus. Nebenan direkt haben wir noch knapp 5 Minuten plus auf der Augsburger Straße stadteinwärts. Odessaring, die Baustelle haben wir natürlich auch noch hier, vor allem in Richtung Bayer-Wahn-Straße. Auch 5 Minuten plus für euch, weil nur einspurig. 5 Minuten plus auch noch auf der B15 Regensburger Süden, Köfering nach Obertraubling. Das war's.
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4: In Regensburg-Wurzelhofen die Kamerstraße bei Tempo 30 und in Nittenau, Landkreis Schwandorf noch die Bruckerstraße an der Bushaltestelle beim Baumarkt steht einer. Wenn ihr noch was entdeckt, dann gerne auch Bescheid geben. Die 08000 08007 ist die kostenlose Charivari-Verkehrshotline.
5: Das Charivari-Wetter macht heute noch mal einen gemütlichen, bevor es dann ab morgen wieder heiß wird. Deswegen jetzt am Morgen noch vergleichsweise kühlere Temperaturen. Wie in Kelheim am Altmühltor, hier sind es 8 Grad aktuell. In Weltenburg auch 8 und in Herrengiersdorf 9 Grad. Und dazu gibt es heute viele Wolken, dazwischen immer mal wieder Sonne, teils aber noch Regen bzw. Gewitter möglich, vor allem dagegen Nachmittag. Das alles bei 22 Grad in der Spitze. Der Charivari-Wettertrend. Der nimmt morgen der Sommer so richtig Fahrt auf. Bis zu 27 Grad gibt's, selten noch ein bisschen Regen, ansonsten Sonne und Wolken im Mix.
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1: Jasmin und Lutz am Start. Grüß euch am Dienstag. Und habt ihr das mitbekommen eigentlich? Nach dem Deutschlandspiel, nach dem 7-1 gegen Curaçao, unmittelbar danach hat in Köln anscheinend Pietro Lombardi seinen Audi Q8 zu Schrott gefahren an der Kreuzung.
2: Ui.
1: Ja, ja. Also muss spektakulär gewesen sein. Also man muss ihm dann besser wohl die Schlüssel wegnehmen, wenn wir Weltmeister werden. Also nicht, dass da... Leute, alle Stories rund um die WM gibt's bei uns natürlich von unserer Super-Expertin KMH, Katrin Möller-Hohenstein. In 7 Minuten die nächste Ausgabe.

0: Rockset bei Charivari. Um 13 Minuten nach 8 gleich am Dienstag. Und da dürfen wir festhalten, dass jede Jalapeno, glaube ich, mehr Feuer hat als die Spanier bei der WM in der Nacht.
1: Ach, ja, ich musste auch erstmal nachschauen, wo die kapverdischen Inseln überhaupt liegen.
0: Ja, voll.
1: Vor der atlantischen, vor der afrikanischen Atlantikküste, so rum. So halbe Höhe auf jeden Fall mit dem Vulkan Pico do Fuego.
0: Und gegen die haben die Spanier halt eben nur 0-0 gespielt, Leute.
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0: Liebe Katrin, wenn wir schon bei diesem 0-0 sind, gab es denn eigentlich Mannschaften bei Weltmeisterschaften, die überhaupt kein Tor geschossen haben?
3: Traurig, aber doch wahr. Es gab gleich mehrere Länder, die bei ihren Teilnahmen an einer Fußball-Weltmeisterschaft kein einziges Tor erzielt haben. Indonesien hat beispielsweise bei der WM 38 keinen einzigen Treffer erzielt. Genauso Kanada bei der WM 86. China musste 2002 torlos aus der WM ausscheiden, genauso wie Trinidad und Tobago 2006. Ein trauriges Beispiel ist auch Zaire. Bei ihrer einzigen Teilnahme 74 blieben sie in 3 Spielen ohne Torerfolg und kassierten 14 Gegentreffer, darunter ein 0-9 gegen Jugoslawien. Autsch! Am schönsten passt hierzu die Stürmerweisheit von Miroslav Klose, der seine aktive Zeit bei Weltmeisterschaften mit dem Satz kommentierte: Wenn du die Tore nicht machst, hältst du den Gegner am Leben.
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0: Optimist.
1: Da schließe ich mich dem Nico Santos an, der gute Optimist. Um 8.21 Uhr bei Charivari, sein neuer Song. Und vor allem, wenn es jetzt die nächsten Tage so heiß wird, sind wir wirklich gespannt, was mit der Heide auf dem Heidplatz wird in Regensburg. Es läuft so eine ganz kuriose Petition gerade.
2: Ja, ne? Ein paar Studentinnen wollen den Heidplatz entsiegeln, sagt man ja offiziell, weil da die Hitze auch immer so brütet. Und deswegen erstmal als Test in einem kleinen Bereich eine Heide herzurichten.
1: Schön.
2: Also grob gesagt eine wilde Wiese.
1: Ja, also ich bin ja absoluter Fan davon, wenn man so einfach mal machen lässt.
2: Mhm,
1: also so einen kleinen
2: voll.
1: Teil kann der Heidplatz, glaube ich, schon hergeben und dann mal gucken, was bei rumkommt. 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

0: Guten Morgen, um kurz vor 8:30 bei Charivari.
1: Servus Lux, der Mann ist dran. Habt ihr den Blitz am Storberger See schon?
0: Hau raus, wo genau? An der Oderkreuzung?
1: An der Oder, ja, aber vorher schon, wo es zur Seestraße, also zur Uferstraße reingeht, beidseitig.
0: Das ist bei 70er Bereich, genau.
1: 70er Bereich ist es gut.
0: Mani, herzlichen Dank dir. Und so gehen wir dann gleich ganz entspannt nach halb weiter durch den Dienstagmorgen. Leonie und Callum Scott, aktuelle Single Stay wird laufen. Die 2000er mit Lenny Kravitz, The Stillness of Heart und viele mehr Hits und mehr Vielfalt. Gleich nach halb.
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0: Einen schönen guten Morgen. 8:30 haben wir es ganz genau am Dienstag bei Charivari. Und wir haben ja gestern schon die Nachrichten von ein bisschen Ruhe im USA-Iran-Konflikt bekommen. Und heute geht es um das nächste Pulverfass. Die G7-Regierungschefs diskutieren in Frankreich, wie man den russischen Krieg in der Ukraine endlich beenden könnte. Dann war alles um 9 Uhr in den Nachrichten bei uns. Jetzt um 12:30 erstmal die Lokalreporter.
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8: Die Stadt Berching kämpft gegen Leerstände in ihrer Altstadt. Unter dem Motto Neues Leben in alten Mauern sollen leerstehende Wohnhäuser einen neuen Besitzer finden, der sie einer Nachnutzung zuführt. Wer ein solches Gebäude in der Altstadt besitzt und verkaufen will, kann sich bei der Stadt in eine Liste eintragen lassen. Die können dann Kaufinteressenten einsehen. Das soll helfen, Leerstände zu beseitigen. Die Stadt weist aber darauf hin, dass sie keinerlei Maklertätigkeit ausübt, sondern nur vermittelt. Michael Hegele, Charivari in Berching.
9: In Regensburg läuft gerade eine besondere Kulturwoche mitten im Emmeram-Areal. Beim Jubiläumsfestival der Kulturoptimisten läuft zwischen Basilika, Pfarrgarten und Krypta täglich ein Programm mit Theater, Musik und Gesprächen. Heute Abend ein Schauspaziergang durch die Geschichte von St. Emmeram. Ein Ort, der sich für eine Woche komplett verwandelt hat. Ein Fußweg ins Paradies inklusive. Manchmal liegt das eben direkt vor unserer Haustür. Dietkapfinger, Charivari in Regensburg.
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2: Freunde, willkommen, 8.32 Uhr. Eine Gefahrenmeldung von der A93 Weiden nach Regensburg zwischen Schwandorf Nord und Schwandorf Mitte. Hier ein Metallteil auf der Fahrbahn. Dazu noch ein kleinerer Stau auf der A3 von Passau nach Regensburg zwischen Neutraubling und Regensburg Ost. Das sind 5 Minuten plus.
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2: Danke nochmal an den Manuel, der Landkreis Regensburg, nein, Landkreis Schwandorf, Entschuldigung, hat er gerade gemeldet. Am Steinberger See steht einer an der Oderkreuzung, da beim Abknick zur Holzkugel bei Tempo 70. Regensburg-Wurzelhofen, die Kamerstraße haben wir, Tempo 30 hier und Landkreis Schwandorf, Entschuldigung, habe ich gerade übersehen, muss man nochmal kurz zurückgehen. Nittenau, die Bruckerstraße an der Bushaltestelle beim Baumarkt. Wenn ihr noch irgendwas entdeckt, gerne auch Bescheid geben. 08000 08007 ist die kostenlose Charivari-Verkehrshotline.
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5: Das Charivari-Wetter hat noch so ein bisschen Regen abzugeben, bevor dann die Sommersonne so richtig die nächsten Tage rauskommt. Aktuell bekommt ein bisschen der Landkreis Neumarkt was ab. Dazu 12 Grad in Regensburg beim Fischmarkt, 13 in Biburg, Landkreis Kelheim und 14 in Badshausen, Landkreis Neumarkt. Der Tag heute bringt viele Wolken, dazwischen immer wieder Sonne, teils noch ein bisschen Regen bzw. Gewitter möglich, vor allem dagegen Nachmittag, das alles bei bis zu 24 Grad in der Spitze. Der Charivari-Wettertrend. Da nimmt morgen der Sommer dann so richtig Fahrt auf, bis zu 27 Grad gibt's und selten vielleicht ein bisschen Regen noch, ansonsten Sonne und Wolken im Wechsel.
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1: Bin sehr gespannt. Um 10 Minuten vor 9 wird die Jasmin als unsere Social-Media-Maus versuchen, uns zu influenzen. Mhm. Es gibt vor allem mit Blick auf das heiße Wetter jetzt Ende dieser Woche neue Kaffeetrends.
2: Ja.
1: Bin ich ja sehr skeptisch, muss ich immer gestehen.
2: Ach, die sind toll. Muss man ausprobieren.
1: Bin gespannt.

0: 8.41 Uhr haben wir es, der Dienstagmorgen bei Charivari, den wir natürlich auch noch nutzen wollen, hier das Charivari-Morgenteam, um noch allen Bierflaschensammlern gute Besserung zu wünschen.
1: Ja.
0: Was für ein Drama gestern, wirklich. Vollsperre der A93 am Kreuz Regensburg, ihr habt es eventuell mitbekommen, weil über 300 Kisten Bier von einem Bierlaster runtergekracht sind und dann wollten mehrere Leute, die in der Komplettsperre drin gestanden sind, beim Zahnräumen helfen und haben sich dann beim Scherbensammeln geschnitten, auch noch in die Finger.
1: Es ist Mann. Also wirklich, da willst du einmal helfen und dann passiert natürlich sowas.
0: Ja, absoluter Klassiker.
1: Zum Trösten hätte man gleich mal den anderen Unfall auf der A93 mit dazu nehmen können. Bei Schwandorf ist der Anhänger von einem Schaustellerfahrzeug umgekehrt.

0: Und dann waren halt die ganzen Kuscheltiere komplett über die Autobahn verteilt.
1: Ach Gottchen, Leute. Also, wir können darüber Scherze machen, weil niemandem etwas Schlimmeres passiert ist. Deswegen, ach Gottchen.
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0: didn't start the fire. Billy Joel ist das bei Charivari. 8.49 Uhr haben wir es gleich am Dienstagmorgen. Und ihr wisst das eh, Vorbereitung ist das Geheimnis des Erfolgs.
1: Mhm.
0: Und deswegen werden wir uns heute auf die Hitzewelle hier bei uns in Ringsburg, Niederbayern und der Oberpfalz vorbereiten, die morgen so langsam über uns kommen. Donnerstag dann Höhepunkt. Ne? Und da hat vor allem unsere Social-Media-Maus, die Jasmin, zugeschlagen. Der Trend geht, ich verstehe es nicht ganz, aber zu kaltem Kaffee.
1: Ach, das wirst du gleich verstehen. Die Zahlen sind ja ganz spannend. Die Millennials, also Jahrgang 80 bis 95.
0: Ich quasi.
1: Ja, da liegt der Anteil an kaltem Kaffee bei gerade mal 17%.
0: Hat einen schlechten Ruf. Also man sagt immer, kalter Kaffee macht schön, aber schmecken tut er keinem.
1: Ja, aber mit so ein bisschen Zeugs drin, egal. Aber die nächste Generation, 95 bis 2010, das bin ich zum Beispiel, da sind wir schon bei 42%. Und genau hier kommt jetzt das Stichwort Kaffeekonzentrat.
0: Okay.
1: Ist komplett im Trend gerade. Das ist quasi hochkonzentrierter, aufbereiteter Kaffee. Oder es wird dann einfach mit Wasser, Milch oder Eis gemixt. Eventuell noch so ein bisschen Geschmack rein, so ein bisschen Karamell. Und fertig ist dann der Iced Coffee.
0: Ich höre schon meinen Vater sagen, immer muss es schnell gehen bei den jungen Leuten. Immer muss es schnell gehen.
1: Ja, aber es schmeckt dann auch und es ist perfekt für die Hitze.
0: Ja?
1: Es kühlt einfach von innen raus. Dieses Kaffeekonzentrat gibt es in der Regel in jeder Drogerie. Und falls ihr noch ein genaues Rezept für so einen Iced Coffee braucht, es gibt Tausende dafür im Internet.
0: Da gehe ich schwer davon aus, Leute. Aber ganz egal, ob es bei euch jetzt ein Iced Coffee mit Kaffeekonzentrat ist oder ein ganz
1: Hot
0: normaler
1: Coffee.
0: Hot Coffee oder ein Affogato oder ein Eiskaffee. Haut's rein, wir sind bei euch mit Charivari.

0: Vormittag bei Charivari. Nennen wir es Übergang von morgen in den Vormittag. Ganz egal, Olivia Dean ist auf jeden Fall nach 9 mit dabei. Man I Need wird kommen. Meatloaf, Legende aus den 90ern, Rock'n'Roll Dreams Come True. Und viele mehr Hits und mehr Vielfalt. Gleich nach 9.
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0: Grüß euch, der Dienstag bei uns mit den Nachrichten jetzt.
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2: Ich bin Christian Augustin. Schönen guten Morgen. Die Europäische Union hat in Luxemburg Gespräche mit der Ukraine über eine mögliche Mitgliedschaft gestartet. Dabei geht es um wichtige Themen wie zum Beispiel das Rechtssystem, die Sicherheit und gemeinsame Werte. Die Ukraine muss zeigen, dass Gesetze und Behörden gut funktionieren. Auch Polizei und Grenzschutz müssen den Regeln der EU entsprechen. Es gibt immer weniger Sozialwohnungen bei uns in Deutschland. Die Anzahl sank im vergangenen Jahr um 20.000 Wohnungen. Zwar förderte die Bundesregierung Neubau-Mietwohnungen, allerdings war die Anzahl der Wohnungen deutlich höher, die letztendlich als Sozialwohnung wegfielen. Es gibt aber auch einen Lichtblick, denn in Baden-Württemberg und Sachsen ging die Zahl an Sozialwohnungen nach oben. Technische Probleme haben dem bayerischen Raumfahrtprojekt erneut einen Strich durch die Rechnung gemacht. ESA Aerospace musste den geplanten zweiten Testflug der Trägerrakete schon wieder verschieben. Das passiert

0: Rakete gestern bereits zum vierten Mal. Eigentlich sollte die Rakete am Abend vom Weltraumbahnhof in Norwegen abheben. Sobald das Projekt serienreif ist, will ESA Aerospace künftig zivile und militärische Satelliten in die Umlaufbahn bringen.
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2: Rund um Neustadt an der Donau heulen heute Abend die Sirenen. Gleich mehrere Feuerwehren rücken dann zu einer Ölübung aus. Simuliert wird ein Leck an der Mero, der mitteleuropäischen Rohölleitung. Sie führt unterirdisch durch den Landkreis. Die alarmierten Feuerwehren müssen erst einmal auf Lecksuche gehen. Ist das gefunden, muss es abgedichtet werden. Zeitgleich werden Ölsperren auf umliegenden Gewässern aufgebaut. 130 Feuerwehrleute sind dabei. Nach der Übung gibt es Manöverkritik. Michael Hegele, Charivari in Neustadt an der Donau.
3: Was passiert eigentlich im Körper, wenn ein Knochen bricht? Genau dieser Frage können heute Kinder bei der Universität für Kinder in Regensburg nachgehen. Um 17 Uhr wird ihnen erklärt, wie Ärzte Brüche erkennen, behandeln und warum unser Körper so erstaunliche Heilungskräfte hat. Die Vorlesung im Audimax gibt Kindern zwischen 8 und 13 Jahren spannende Einblicke in die Medizin. Forschen, staunen, verstehen. Die Uni für Kinder macht Wissenschaft für die Jüngsten greifbar. Die Kapfinger Charivari in Regensburg.
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5: Um 9:03 sind die Straßen frei. Gute Fahrt euch.
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5: Herzlichen Dank hier an die Renate. Gerade eine WhatsApp reingekommen hat, bestätigt in der Kamerstraße Regensburg-Wurzelhofen nach wie vor einer bei Tempo 30 und im Landkreis Schwandorf noch am Starnberger See steht einer an der Oderkreuzung hier beim Abknick zur Holzkugel, genauer gesagt im 70er-Bereich. Wenn ihr noch irgendwas entdeckt, gerne Bescheid geben. 08000 08007 ist die kostenlose Charivari-Verkehrshotline.
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6: Das Charivari-Wetter, gerade mit einer mehr oder weniger großen, kurzen Sonnenpause. Ein bisschen Regen gibt's hier und da mit dazu, damit die Natur auch schön grün bleibt. Dazu 13 Grad in Regensburg beim Schloss Thurn und Taxis, 12 in Schmidtgarden, Landkreis Schwandorf und 11 in Waldmünchen, Landkreis Cham. Der Tag heute bringt viele Wolken, dazwischen immer wieder Sonne, teils aber nochmal Regen bzw. Gewitter, vor allem dann gegen Nachmittag. Das Ganze bei bis zu 24 Grad, der Charivari-Wettertrend. Da wird's morgen nochmal richtig Sonne. Da wird es morgen richtig sommerlich. So, bis 27 Grad gibt's. Manchmal ein paar Tropfen, ansonsten Sonne und Wolken im Mix.
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1: Knoten in der Zunge, da hilft nicht mal dein Energy-Drink.
2: Nee.
1: Ihr müsst euch vorstellen, also ihr kennt es eventuell, wenn irgendjemand neben euch im Büro zum Beispiel Energy-Drink aufmacht, dann wird alles so...
2: Duftwolke. Es riecht zumindest nicht schlecht. Komm, sag's.
1: Dein Puls ist jetzt zu schnell für deine Zunge.
2: Ach, das.
1: Leute, einen schönen Vormittag mit Charivari. Schöne Arbeitszeit euch mit Loi gleich. Meatloaf, über 5 Minuten Rock'n'Roll Dreams Come True. Und Olivia Dean, die Hits von heute. Das sind mehr Hits und mehr Vielfalt.

0: 18 Minuten nach 9 ganz genau bei Charivari. Der Dienstagvormittag, und da sehen wir heute ein Mannschaftsquartier der deutschen Fußballer in Winston-Salem in den USA, wo es gerade zugeht wie im Daumenschlag.
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0: Der Männerausflug ist kurz mal unterbrochen in den USA. Nationaltrainer Nagelsmann hat gute Laune nach dem 7:1 gegen Curaçao und erlaubt, dass die Familien und Frauen der Spieler gerade im Hotel sind. Heute ist trainingsfrei, trifft sich ganz gut. Der Nagelsmann übrigens auch mit seiner Mama Burgi jetzt im Teamhotel. Eventuell ein nonverbales Zeichen an das Team, dass in dieser Nacht jetzt nur gekuschelt wird. Ne? Schauen wir zum guten Ed Sheeran und dem großen Vielleicht. Der Ed wird vielleicht eine Pause machen nach seiner laufenden Nordamerika-Tour, meint er, und spricht davon, sich mehr um seine beiden Töchter kümmern zu wollen. Zitat: Wir werden uns vielleicht eine Weile nicht sehen. Vielleicht. Und eine Spätberufene haben wir noch. Mein Körper ist noch immer ein Ferrari. Sag nicht ich, sondern die gute Sarah Kern, und fängt jetzt mit 57 noch mit Onlyfans an. Vielleicht muss er aber auch einfach als Designerin und Home-Shopping-Queen noch ein bisschen was dazu verdienen. Aber reine Spekulation.
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0: Kurz vor 21:30 bei Charivari. Und nach einem entspannteren Clock-Clock-Song Out of the Dark drehen wir jetzt den Swag wieder ein bisschen hoch hier bei der Arbeit. Lady Gaga, Abracadabra wird gleich kommen nach halb. Dazu die Rembrandts. It's just the way it is, baby. Die 90er. Und viele mehr Hits und mehr Vielfalt gleich nach halb.
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0: Auf den Kopf, 21:30 haben wir es bei Charivari, der Dienstagvormittag mit den Lokalreportern um 21:30 jetzt.
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7: Die Menschen in Bayern sollen sich mehr bewegen. Das Gesundheitsministerium hat dazu ein neues Programm aufgelegt. Sport vor Ort, draußen offen für alle. Dabei macht auch der Markt Ziegenburg mit. Alle interessierten Bürger treffen sich heute auf dem Spielplatz am Turnerhölzl. Die Teilnahme ist kostenlos und ohne Anmeldung. Start ist um 10 Uhr. Bis Anfang Oktober gibt es dann jeweils am zweiten Dienstag im Monat ein freies Training. Natürlich nur bei guter Witterung. Sabine Hofer, Charivari in Ziegenburg.
8: Die Stadt Berching kämpft gegen Leerstände in ihrer Altstadt. Unter dem Motto Neues Leben in alten Mauern sollen leerstehende Wohnhäuser einen neuen Besitzer finden, der sie einer Nachnutzung zuführt. Wer ein solches Gebäude in der Altstadt besitzt und verkaufen will, kann sich bei der Stadt in eine Liste eintragen lassen. Die können dann Kaufinteressenten einsehen. Das soll helfen, Leerstände zu beseitigen. Die Stadt weist aber darauf hin, dass sie keinerlei Maklertätigkeit ausübt, sondern nur vermittelt. Michael Hegele, Charivari in Berching.
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0: Eine gute Fahrt euch schon mal um 9.32 Uhr. Eine Meldung gerade aktiv auf der A93 Regensburg-Schwandorf. Zwischen Ponholz und Teublitz liegt ein Hammer auf der linken Spur.

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2: In Regensburg-Wurzelhofen nach wie vor die Kamerstraße bei Tempo 30. Dann danke an den Nico, per WhatsApp gerade reingekommen. Landkreis Regensburg in Sarching die Heisinger Straße. Und im Landkreis Schwandorf am Steinberger See steht einer an der Oderkreuzung, da beim Abknick zur Holzkugel im 70er-Bereich. Wenn ihr noch irgendwas entdeckt, dann freuen wir uns sehr, wenn ihr kurz Bescheid gebt hier bei uns. Die 08000 08007 ist die kostenlose Charivari-Verkehrshotline.
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4: Das Charivari-Wetter macht so ein bisschen einen entspannten. Ich meine, Vollgas-Sonne haben wir die nächsten Tage noch. Dazu sind es aktuell 15 Grad in Regensburg bei der Uni, 16 in Attenhofen, Landkreis Kelheim und 16 auch in Velburg, Landkreis Neumarkt. Den Tag über viele Wolken, dazwischen immer wieder Sonne, teils aber auch Regen bzw. auch teils Gewitter möglich. Vor allem dann gegen Nachmittag, das Ganze bei bis zu 24 Grad. Der Charivari-Wetter-Trend, der wird es morgen richtig sommerlich, bis zu 27 Grad gibt. Manchmal ein paar Tropfen, ansonsten Sonne und Wolken im Mix.
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1: Ja, Wolski, 9.34 Uhr haben wir es ganz gemütlich. Jasmin und Lutz hier.
2: Hallo.
1: Mit natürlich mehr Hits und mehr Vielfalt auf dem Weg durch diesen Dienstagvormittag für euch bei der Arbeit. Mit Alvaro Soler hat schon mal die Sonne, die 30 Grad vorab dabei gleich. Die Rembrandts, ganz entspannte 90er. Und Lady Gaga macht jetzt auf, einmal lüften mit Abracadabra. Viel Spaß damit.

0: Bei Solo Partie, da wippeln die Knie am Schreibtisch. Da Alvaro Soler mit dem Topic war das bei Charivari um 9:45 jetzt ganz genau. Jasmin und Lucia am Start.
1: Hallo.
0: Morgenteam, grüßt euch. Und ist euch eigentlich bewusst, dass die Weltmeisterschaft in Nordamerika gerade ziemlich ringspurgerisch ist?
1: Das wäre jetzt witzig, wenn sie im Stadion Knackersemmel verkaufen würden,
0: ja, ja.
1: Weil die Amis einfach ihre Hotdogs nicht mehr sehen können.
0: Das wäre ein Punkt, aber nein, die WM ist wirklich ringspurgerisch. Allen voran natürlich unser deutscher Shootingstar, der Nathaniel Brown, hat 4 Jahre in der Jugend beim Jan gespielt.
1: Den können wir doch irgendwie zurücklocken. Ja. Wo spielt er jetzt gerade?
0: Frankfurt.
1: Na, ist eh hässlich.
0: Aber nicht. Aber der Nathaniel ist nur einer von 5 Ex-Regensburgern bei der WM aktuell. Und das werden wir gemütlich uns um morgen 7:20 reinziehen.
1: Ja.
0: Und in diesem Sinne wünschen wir euch jetzt einen wunderschönen restlichen Dienstag hier mit uns, mit Charivari und natürlich mehr Hits und mehr Vielfalt. Rosé mit Bruno Mars und Aperte haben wir gleich hergerichtet. Amy McDonald auch, wunderschöner 2000er. This is the life. Und das sind die Bangles, schleichen sich schon an. If she knew what she wants, die 80er bei Charivari. Bis morgen, ciao, ciao, ciao. Dabei.

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13: Ich bin Christian Augustin. Wie kann es mit Frieden in der Ukraine weitergehen? Das ist ein Hauptthema heute beim G7-Gipfel in Frankreich. An den Gesprächen nimmt auch der ukrainische Präsident teil. Mit Spannung erwarten die Teilnehmer die Reaktion von US-Präsident Donald Trump zur Forderung der Europäer. Sie möchten stärker in die Verhandlungen mit Russland einbezogen werden. Das zweite große Thema ist das Friedensabkommen mit dem Iran und mögliche Konsequenzen daraus für die G7-Staaten. Hybride Bedrohungen nehmen in Deutschland zu. Das sind zum Beispiel Cyberangriffe aus dem Ausland oder Versuche, Wahlen zu beeinflussen. Die Bundesregierung reagiert jetzt darauf und eröffnet heute in Berlin ein neues Zentrum zur Abwehr. Dort arbeiten Polizei, Geheimdienste und andere Behörden zusammen. Ziel ist es, dass sich alle unkompliziert austauschen können und bei Gefahren schnell handeln. Soziale Medien werden immer wichtiger für Nachrichten, das zeigt eine Studie. Für viele junge Menschen sind sie sogar die wichtigste Quelle, das gilt besonders für 18- bis 24-Jährige. Trotzdem vertrauen viele weiterhin klassischen Nachrichten. Soziale Medien sind für viele nur eine Ergänzung, sie nutzen sie auch nicht als einzige Quelle für Nachrichten.
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14: A6 Pilsen Richtung Nürnberg zwischen Schmidtgarden und Amberg Ost, Gefahr durch Reifenteile auf der Fahrbahn. Und die A93 Regensburg in Richtung Weidenfahren zwischen Brunholz und Teublitz, Vorsicht, da liegt ein Hammer auf dem linken Fahrstreifen.
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14: In Regensburg-Wutzelhofen steht der Blitzer in der Kamer Straße in der 30er-Zone. Im Landkreis Regensburg wird in Saching geblitzt, in Heisinger Straße und im Landkreis Schwandorf am Steinberger See an der Oderkreuzung beim Abknick zur Holzkugel. Das ist eine 70er-Zone.
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14: In Regensburg im Ostenviertel momentan etwas bewölkt bei 15 Grad. In Kelheim an der Befreiungshalle sind 16 Grad und in Dachelhofen im Landkreis Schwandorf 14 Grad. Zeitweise ist es etwas wolkiger heute, aber dennoch findet die Sonne immer wieder mal zu uns durch. Heute rund 22 Grad am Nachmittag und es kann hier und da noch einzelne Regenschauer geben oder vielleicht sogar das ein oder andere Gewitter. Der

0: Wettertrend. Die nächsten Tage startet der Sommer bei uns so richtig durch. Morgen Sonne und Wolken im Wechsel bei bis zu 28 Grad. Und ab Donnerstag liegen die Temperaturen über der 30-Grad-Marke.
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2: Liebe Katrin, jetzt hatten wir ja erst in der letzten Nacht ein etwas unangenehmes 0:0 vom Top-Favoriten Spanien gegen die kleinen kapverdischen Inseln. Kein Tor gefallen. Gibt es eigentlich auch Mannschaften bei einer Weltmeisterschaft, die überhaupt kein Tor geschossen haben, das ganze Turnier?
3: Traurig, aber doch wahr. Es gab gleich mehrere Länder, die bei ihren Teilnahmen an einer Fußball-Weltmeisterschaft kein einziges Tor erzielt haben. Indonesien hat beispielsweise bei der WM 38 keinen einzigen Treffer erzielt. Genauso Kanada bei der WM 86. China musste 2002 torlos aus der WM ausscheiden, genauso wie Trinidad und Tobago 2006. Ein trauriges Beispiel ist auch Zaire. Bei ihrer einzigen Teilnahme 74 blieben sie in 3 Spielen ohne Torerfolg und kassierten 14 Gegentreffer, darunter ein 0:9 gegen Jugoslawien. Autsch! Am schönsten passt hierzu die Stürmerweisheit von Miroslav Klose, der seine aktive Zeit bei Weltmeisterschaften mit dem Satz kommentierte: Wenn du die Tore nicht machst, hältst du den Gegner am Leben.
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4: Auf den Straßen läuft's, momentan keine Störungen.
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4: In Regensburg-Wutzelhofen steht der Blitzer in der Kamerstraße, dann im Landkreis Regensburg ein Blitzer in Saching, in der Heisinger Straße, außerdem im Landkreis Schwandorf ein Blitzer am Steinberger See und zwar hier an der Oderkreuzung beim Abknick zur Holzkugel. Das ist eine 70er-Zone. Und einen haben wir noch, der ist in der Leitung. Hi.
6: Ja, guten Morgen. In Unterheising bauen sie gerade den Blitzeranhänger auf.
4: Landkreis Regensburg in Unterheising. Danke für den Anruf.
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4: Zeitweise ist es etwas wolkiger heute, aber dennoch findet die Sonne immer wieder mal zu uns durch. Heute rund 22 Grad am Nachmittag und es kann hier und da noch einzelne Regenschauer geben oder vielleicht sogar das ein oder andere Gewitter. Der Wettertrend. Die nächsten Tage startet der Sommer bei uns so richtig durch. Morgen Sonne und Wolken im Wechsel bei bis zu 28 Grad und ab Donnerstag liegen die Temperaturen über der 30 Grad Marke.
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2: Studium ja, aber welches? Antworten darauf gibt's heute um 17 Uhr an der OTH Regensburg. Beim Wegweiser in Studium erfahren Studieninteressierte alles rund um Studiengänge, Bewerbung und den Start in Studentenleben. Wer gerne liest und sich über Bücher austauscht, ist heute Abend eingeladen zum Lesekreis Gern gelesen in der Stadtbücherei am Heidplatz in Regensburg. Los geht's um 19.30 Uhr. Der Eintritt ist frei und vielleicht gibt's gleich den nächsten Lesetipp dazu.
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8: Ich bin Angela Kress. Fast jedes Kind der Welt ist laut UNICEF mindestens einer Klimagefahr ausgesetzt, also zum Beispiel extremer Hitze oder Hitzewellen. Das geht aus dem Kinderklimarisikenbericht hervor. Fiona Reinert berichtet.
9: Kinder leiden laut UNICEF stärker unter den Folgen des Klimawandels als Erwachsene. In Deutschland sei die Grundversorgung zwar sehr gut, trotzdem seien auch hier rund 97% der Kinder von mindestens einer Klimaauswirkung betroffen. Hitzewellen und Dürren seien hier dominierend, heißt es von UNICEF.
8: Die Bevölkerung in Bayern ist im vergangenen Jahr leicht gesunken. Das liegt auch daran, dass so wenige Kinder geboren wurden wie seit 13 Jahren nicht. Das Statistische Landesamt meldet rund 110.600 Lebendgeburten, 3% weniger als im Jahr davor. Der geburtenstärkste Tag im vergangenen Jahr war übrigens der 26. September. Der September gehört auch insgesamt zu den geburtenstärksten Monaten 2025. 4 Kopfschüsse, 2 Kinder als Zeugen. Wegen eines Auftragsmords an einer dreifachen Mutter ist ein 30 Jahre alter Mann vom Landgericht Augsburg zu einer lebenslangen Haftstrafe verurteilt worden. Die Richter stellten auch die besondere Schwere der Schuld fest. Die Strafkammer geht davon aus, dass der Ex-Partner der Frau den Mord in Auftrag gegeben hatte, aus Eifersucht. Der Ex-Partner sitzt jetzt auch in U-Haft. Das Urteil ist noch nicht rechtskräftig. Die Spritpreise sinken nach der Einigung zum Irankrieg und nähern sich langsam wieder den Werten vor Kriegsbeginn an. Im bundesweiten Schnitt kostete ein Liter Diesel gestern rund 1,82 Euro, wie der ADAC mitteilte. Das waren noch 7 Cent mehr als am letzten Tag vor Kriegsbeginn. Das liegt aber auch am Tankrabatt. Der gilt noch bis Ende des Monats und soll nicht verlängert werden. Künstliche Intelligenz wird an bayerischen Schulen immer mehr zur Herausforderung, wenn es zum Beispiel ums Spicken geht. Rufe nach einer Blockade des Datenverkehrs bei Prüfungen hat das Kultusministerium aber zurückgewiesen. Frequenzstörer, die etwa das Mobilfunksignal oder WLAN blockieren, seien in den Schulen nicht zulässig und strafbar, teilte eine Sprecherin mit.
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10: Da geht's auf die A93 weiter in Richtung Regensburg. Zwischen Weiden-Süd und Luhe-Wildenau. Achtung, kaputter PKW und Gefahr durch Personen auf der Fahrbahn. Haltet euch bitte bremsbereit, der Standstreifen ist hier blockiert.
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10: In Regensburg-Wutzelhofen steht der Blitzer. In der Kalmer Straße ist eine 30er-Zone und im Landkreis Regensburg wird bei Barbing in Unterhaising geblitzt.
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10: In Regensburg am Jahnstadion momentan bewölkt bei 17 Grad. In Freistadt im Landkreis Neumarkt messen wir 16 Grad und im Miltach im Bayerischen Wald sind es ebenfalls 16 Grad.

0: Weise viele dichte Wolken bei uns über der Region. Hier und da kann es auch mal einen kurzen kleinen Regenschauer geben. Ansonsten setzt sich aber im Laufe des Tages immer wieder mal kurzzeitig die Sonne durch und es wird noch ein Stück wärmer heute mit bis zu 22 Grad. Der Wettertrend. Morgen liegen die Temperaturen schon so bei gut 28 Grad. Ab Donnerstag liegen wir dann über der 30 Grad Marke. Morgen sind noch einige Wolken mit dabei, aber der Donnerstag bringt uns fast wolkenlosen Sonnenschein.
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6: A93, Halledau Richtung Regensburg. Zwischen Regensburg-Kumpfmühl und Regensburg-Nord momentan 1 Kilometer Stau, kostet euch gut eine halbe Stunde.
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6: Im Landkreis Regensburg wird in Barbing geblitzt, nämlich auf Höhe Unterhaising, da steht der Blitzeranhänger.
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6: Zeitweise viele dichte Wolken bei uns über der Region hier und da kann es auch mal einen kurzen kleinen Regenschauer geben. Ansonsten setzt sich aber im Laufe des Tages immer wieder mal kurzzeitig die Sonne durch und es wird noch ein Stück wärmer heute mit bis zu 22 Grad. Der Wettertrend. Morgen liegen die Temperaturen schon so bei gut 28 Grad. Ab Donnerstag liegen wir dann über der 30 Grad Marke. Morgen sind noch einige Wolken mit dabei, aber der Donnerstag bringt uns fast wolkenlosen Sonnenschein.
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3: Der Männerausflug ist kurz mal unterbrochen in den USA. Nationaltrainer Nagelsmann hat gute Laune nach dem 7:1 gegen Curaçao und erlaubt, dass die Familien und Frauen der Spieler gerade im Hotel sind. Heute ist trainingsfrei, trifft sich ganz gut. Der Nagelsmann übrigens auch mit seiner Mama Burgi jetzt im Teamhotel. Eventuell ein nonverbales Zeichen an das Team, dass in dieser Nacht jetzt nur gekuschelt wird. Ne? Schauen wir zum guten Ed Sheeran und dem großen Vielleicht. Der Ed wird vielleicht eine Pause machen nach seiner laufenden Nordamerika-Tour, meint er, und spricht davon, sich mehr um seine beiden Töchter kümmern zu wollen. Zitat: Wir werden uns vielleicht eine Weile nicht sehen. Vielleicht. Und eine Spätberufene haben wir noch. Mein Körper ist noch immer ein Ferrari. Sag nicht ich, sondern die gute Sarah Kern und fängt jetzt mit 57 noch mit OnlyFans an. Vielleicht muss er aber auch einfach als Designerin und Home-Shopping-Queen noch ein bisschen was dazu verdienen. Aber reine Spekulation.
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6: Ich bin Angela Kress. Die sinkenden Ölpreise kommen nach und nach auch an den Zapfsäulen an. Diesel kostete gestern im Schnitt rund 1,82 Euro, wie der ADAC mitteilte. 1,3 Cent weniger als am Vortag und noch 7 Cent mehr als am letzten Tag vor Beginn des Iran-Kriegs. Fast jeder zweite Haushalt fühlt sich durch die Spritpreise stark beansprucht. 28 Prozentpunkte mehr als vor einem Dreivierteljahr, hat eine Umfrage im Auftrag der Teambank ergeben. In Berlin nimmt heute das Zentrum zur Abwehr hybrider Bedrohungen die Arbeit auf. Damit sollen Kampagnen und Attacken von Staaten wie Russland frühzeitig erkannt werden. Bundesinnenminister Dobrindt.
7: Die Gefahr der hybriden Bedrohungen, sie wächst ständig, auch gegenüber Deutschland. Fremde Mächte, sie attackieren uns mit Spionage, Sabotage, Cyberangriffen, Desinformationskampagnen.
6: Es gehe um Früherkennung statt Folgenbewältigung, sagte Dobrindt weiter. Die Batterieproduktion in Deutschland hat einen neuen Rekord erreicht. Laut dem Verband der Elektro- und Digitalindustrie ist die Herstellung 2025 um 11% auf 8,1 Milliarden Euro gestiegen. Treiber sind die wachsende E-Auto-Produktion und der Speichermarkt. Gleichzeitig warnt der Verband vor einer wachsenden Abhängigkeit von China. Am Morgen ist bei einem Entsorgungsunternehmen in Dettelbach im Kreis Kitzingen ein Feuer ausgebrochen. Anwohner sollen deshalb Fenster und Türen geschlossen halten. Das gilt laut Polizei auch für die Gemeinde Schwarzach am Main. Ersten Angaben zufolge wurde niemand verletzt, es raucht aber stark. Die Brandursache ist noch unklar. Bei der Fußball-WM in den USA, Kanada und Mexiko bestreitet heute Top-Favorit Frankreich seine Auftaktpartie. Die Franzosen treffen auf den Senegal. Anstoß im Finalstadion von New Jersey ist um 21 Uhr unserer Zeit. In der Nacht spielt dann der Irak gegen Norwegen und Titelverteidiger Argentinien gegen Algerien. Morgen früh um 6 Uhr unserer Zeit heißt es dann noch Österreich gegen Jordanien.
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8: Der Landkreis Neumarkt und die regionale Innovationsagentur Regina laden zu einer Solarmesse ein. Sie geht am kommenden Freitagnachmittag im Landratsamt über die Bühne. Auf der Messe gibt's Informationen zur Nutzung von Solarenergie und die dafür nötigen Anlagen. Damit es nicht bei der Theorie bleibt, stellen 7 Firmen im Foyer des Landratsamtes Solarmodule, Speicher und intelligente Stromzähler vor. Für Besucher der Messe gibt es außerdem am Freitag eine kostenlose Energieberatung. Michael Hegele, Charivari in Neumarkt.
9: Gleich 2 E-Scooter-Verstöße an einem Nachmittag in Neutraubling. Die Polizei hat 2 Jugendliche gestoppt. Bei einem 15-Jährigen aus Barbing war der Roller so manipuliert, dass er schneller fahren konnte. Der E-Scooter wurde sichergestellt. Kurz danach war ein 16-Jähriger auf der Pommernstraße ohne Versicherungsplakette unterwegs. In beiden Fällen laufen jetzt Strafverfahren. Kleine Roller, großes Thema. Auch für E-Scooter gelten klare Regeln. Det Kapfinger, Charivari in Neutraubling.
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10: Noch ein bisschen was los auf der A93, heute noch Richtung Regensburg, zwischen Regensburg Süd und Regensburg Kumpfmühlen. Momentan dichter Verkehr, aber im Großen und Ganzen läuft's hier.
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1: Geblitzt wird momentan in Nittendorf in der Bernsteinstraße, in Wenzenbach in der Brandlbergstraße und im Landkreis Regensburg noch ein Blitzer. In Barbing bei Unterheising steht der Blitzeranhänger. Außerdem wird in Niederbayern geblitzt und zwar auf dem Weg von Theisnach Richtung Böbrach in der 100er-Zone. In Neumarkt am Klinikum 18 Grad, in Kelheim-Winzer sind es auch 18 Grad und das gleiche messen wir auch in Freistadt. Wir schwanken heute zwischen Sonnenschein und Wolken, wobei die Wolken so ein bisschen überwiegen. Ganz vereinzelt kann es noch etwas regnen oder dann auch mal kurz gewittern. Es wird noch etwas wärmer mit rund 22 Grad heute Nachmittag. Und zwischen den Wolken zeigt sich auch immer wieder mal die Sonne. Der Wettertrend. Ab morgen dreht der Sommer auf. Morgen knapp unter der 30 Grad Marke. Ab Donnerstag liegen wir sogar dann drüber. Morgen wird es noch recht freundlich. Mit ein paar lockeren Wolken. Aber ab Donnerstag machen sich die Wolken rar und der Platz über uns gehört ausschließlich der Sonne.
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1: Mahlzeit am Dienstagmittag, es ist kurz nach 12. Unsere Lokalreporter sind in der Mittagspause für euch in der Region unterwegs und halten euch da auf dem Laufenden. Und das ist gleich unser Thema.
2: Der Landkreis Kelheim hat für heute Abend im Raum Neustadt an der Donau eine Feuerwehrübung angesetzt. Dabei wird ein Leck in der unterirdischen Mineralölleitung Mero simuliert. Mehr dazu gleich hier auf Charivari.
1: Danke, und dazu kriegt ihr ganz großes Kino in Sachen Musik. Lenny Kravitz gleich mit Fly Away, direkt nach der aktuellen Hitsingle von Alex Morn. Hier ist er mit Fever Dream.

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3: Bei Neustadt an der Donau ist heute Abend eine größere Feuerwehrübung angesetzt. Dabei wird ein Leck in der Mero simuliert, der unterirdischen Mineralölfernleitung. Sie geht quer durch den Landkreis. Die Übung beginnt mit der Lecksuche. Ist das gefunden, muss es abgedichtet werden. Zeitgleich kümmert sich die Feuerwehr um die Sicherheit der umliegenden Bäche und Gewässer, erklärt Wolfgang Weiß vom Katastrophenschutz.
4: Es werden insgesamt 6 Ölsperren eingezogen an verschiedenen Gewässern, an verschiedenen Standorten. Wenn das alles jetzt soweit erledigt ist, gibt es dann im Feuerwehrgerätehaus Neustadt eine kurze Manöverkritik und dann wird das Ganze kurz besprochen, wie es abgelaufen ist.
3: Etwa 130 Feuerwehrleute sind heute Abend bei der Übung im Einsatz, darunter auch welche aus dem Nachbarlandkreis Pfaffenhofen.
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1: Der Landkreis Kelheim und die Kreissparkasse verleihen heuer zum ersten Mal einen Ehrenamtspreis. Er steht unter dem Motto Zukunft macht mit, erfolgreiche Wege für die Nachwuchsgewinnung im freiwilligen Engagement. Dotiert ist der Preis mit 5.000 Euro. Bis Ende des Monats können Vorschläge beim Landratsamt eingereicht werden. Gesucht werden Personen oder Vereine und Initiativen, die Menschen für ein freiwilliges Engagement begeistern. Alle Infos dazu stehen auf der Landkreis-Homepage. Michael Hegele, Charivari im Landkreis Kelheim.
2: Wer hat gestern am Montagvormittag in Lappersdorf dazu etwas gesehen? Die Polizei sucht Zeugen nach einem Unfall mit einem Radfahrer. Ein 66-Jähriger ist auf der Regensburger Straße gestürzt, nachdem ein LKW beim Überholen offenbar zu knapp eingeschert ist. Der Radfahrer hat sich am Kopf verletzt und musste ins Krankenhaus. Der LKW-Fahrer ist weitergefahren. Jetzt bittet die Polizei um Hinweise. Meldungen bitte an die Polizeiinspektion Regensburg-Nord. Die Kapfinger Charivari in Regensburg.
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3: Läuft im Großen und Ganzen auf den Straßen. Gute Fahrt euch.
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3: Geblitzt wird momentan in Nittendorf in der Bernsteinstraße, in Wenzenbach in der Brandlbergstraße und im Landkreis Regensburg noch ein Blitzer in Barbing. Bei Unterheising steht der Blitzeranhänger. Außerdem wird in Niederbayern geblitzt und zwar auf dem Weg von Theisnach Richtung Böbrach in der 100er-Zone.
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3: Wir schwanken heute zwischen Sonnenschein und Wolken, wobei die Wolken so ein bisschen überwiegen. Ganz vereinzelt kann es noch etwas regnen oder dann auch mal kurz gewittern. Es wird noch etwas wärmer mit rund 22 Grad heute Nachmittag. Und zwischen den Wolken zeigt sich auch immer wieder mal die Sonne. Der Wettertrend. Ab morgen dreht der Sommer auf. Morgen knapp unter der 30 Grad Marke. Ab Donnerstag liegen wir sogar dann drüber. Morgen wird es noch recht freundlich. Mit ein paar lockeren Wolken, aber ab Donnerstag machen sich die Wolken rar und der Platz über uns gehört ausschließlich der Sonne.
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Mit Treffpunktmittag geht's durch den Dienstag. Heute nochmal in die Ruhe vor dem Sturm. Oder besser gesagt, heute ist es nochmal ganz angenehm, bevor es dann ab morgen heiß wird bei uns in der Region. Ja, die Zeichen stehen auf Sommer bei uns. Morgen nehmen die Temperaturen quasi Anlauf. Morgen noch knapp unter der 30-Grad-Marke. Ab Donnerstag liegen wir dann aber drüber. Und so heiß geht es dann auch erstmal bei uns weiter. Die nächsten Tage ist ein kühles Plätzchen wirklich Gold wert. Wer von euch draußen arbeitet, kann vielleicht dann eher anfangen und dann die Nachmittagshitze irgendwo im Kühlen verbringen. Bleibt entspannt, wir liefern euch erfrischende Musik. Weiter geht's mit mehr Hits, mehr Vielfalt für euren Dienstagmittag.

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5: Ich bin Angela Kress. Die Spritpreise sinken nach der Einigung zum Irankrieg und nähern sich langsam wieder den Werten vor Kriegsbeginn an. Im bundesweiten Schnitt kostete ein Liter Diesel gestern rund 1,82 Euro, wie der ADAC mitteilte. Das waren noch 7 Cent mehr als am letzten Tag vor Kriegsbeginn. Das liegt aber auch am Tankrabatt. Der gilt noch bis Ende des Monats und soll nicht verlängert werden. Planungs- und Genehmigungsverfahren in der öffentlichen Verwaltung sollen schneller und effizienter werden. Das Bundesdigitalministerium hat dafür eine KI-Software vorgestellt. Spark Workflow heißt die und ist ab sofort verfügbar. Sie soll Anträge prüfen, wichtige Informationen herausfiltern und Behörden beim Erstellen von Beschlüssen unterstützen. Genehmigungszeiten bei großen Infrastrukturprojekten sollen sich damit halbieren. Immer weniger Menschen werden wegen Schlafstörungen stationär im Krankenhaus behandelt. Innerhalb von 20 Jahren ist ihre Zahl um mehr als die Hälfte gesunken, meldet das Statistische Bundesamt. Claudia Wächter berichtet.
6: Unterm Strich sind es gut 67.000, die Hilfe gesucht haben, also mit Schlafstörungen 2024 behandelt wurden in Kliniken. Aber, sagen die Experten, viele gehen eben mittlerweile auch ins Schlaflabor. Behandelt werden die Leute aus ganz unterschiedlichen Gründen, weil sie ständig nachts aufwachen oder dauernd im Schlafmodus sind.
5: Von schwedischen Seen bis zum Mittelmeer. Wer im Sommer in Seen, Flüssen oder im Meer schwimmen geht, kann das in den meisten europäischen Gewässern bedenkenlos tun. Die Europäische Umweltagentur IEA hat im vergangenen Jahr mehr als 22.000 Badestellen getestet. 96% erfüllten mindestens den EU-Mindeststandard. In Deutschland hatten gut 90% der untersuchten Badestellen exzellente Wasserqualität. Platz 7. Bundeskanzler Merz hat US-Präsident Trump beim G7-Gipfel mit einem Geburtstagsgeschenk passend zur Fußball-WM überrascht. Der CDU-Chef überreichte Donald Trump ein Trikot in den Farben der deutschen Fußballnationalmannschaft. Spielername Trump, Nummer 47. Donald Trump ist der 47. Präsident der Vereinigten Staaten. Am Sonntag ist er 80 geworden.
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7: Der Landkreis Neumarkt und die regionale Innovationsagentur Regina laden zu einer Solarmesse ein. Sie geht am kommenden Freitagnachmittag im Landratsamt über die Bühne. Auf der Messe gibt's Informationen zur Nutzung von Solarenergie und die dafür nötigen Anlagen. Damit es nicht bei der Theorie bleibt, stellen 7 Firmen im Foyer des Landratsamtes Solarmodule, Speicher und intelligente Stromzähler vor. Für Besucher der Messe gibt es außerdem am Freitag eine kostenlose Energieberatung. Michael Hegele, Charivari in Neumarkt.
8: Gleich 2 E-Scooter-Verstöße an einem Nachmittag in Neutraubling. Die Polizei hat 2 Jugendliche gestoppt. Bei einem 15-Jährigen aus Barbing war der Roller so manipuliert, dass er schneller fahren konnte. Der E-Scooter wurde sichergestellt. Kurz danach war ein 16-Jähriger auf der Pommernstraße ohne Versicherungsplakette unterwegs. In beiden Fällen laufen jetzt Strafverfahren. Kleine Roller, großes Thema. Auch für E-Scooter gelten klare Regeln. Det Kapfinger, Charivari in Neutraubling.
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10: Da geht es in den Landkreis Neumarkt, genauer gesagt auf die Staatsstraße 2234, Dietfurt Richtung Karl-Münz-Wand. Achtung bitte im Einfahrtsbereich zwischen Grappenhofen und Parsberg, ein Unfall mit Verletzten. Polizei und Rettungswagen sind bereits unterwegs. Bitte haltet unbedingt die Rettungsgasse frei. In diesem Bereich gibt es gerade Behinderungen.
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10: Blitzer stehen 2 im Landkreis Regensburg. Einen findet man in Nittendorf in der Bernsteinstraße und in Wenzenbach steht der andere hier in der Brandlbergstraße.
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0: Apfelberg, momentan Sonne und Wolken, das bei 19 Grad, in Neumarkt-Pölling 18 Grad und in Sandelshausen momentan 19 Grad. Zeitweise ist es etwas wolkiger heute, aber dennoch findet die Sonne immer wieder mal zu uns durch. Heute rund 22 Grad am Nachmittag und es kann hier und da noch einzelne Regenschauer geben oder vielleicht sogar das ein oder andere Gewitter. Der Wettertrend. Die nächsten Tage startet der Sommer bei uns so richtig durch. Morgen Sonne und Wolken im Wechsel bei bis zu 28 Grad und ab Donnerstag liegen die Temperaturen über der 30 Grad Marke.
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0: Entspannt durch die Mittagspause mit allen Wichtigen aus der Region. Dieses Thema hört ihr in wenigen Minuten bei unseren Lokalreportern.
3: Sage und schreibe 600 Lebensmittelpakete für bedürftige Menschen. Die sind heuer von der Diakonie und dem Rotary Club Neumarkt Parsberg verteilt worden. Beide haben jetzt eine durchwegs positive Bilanz über die Aktion gezogen. Mehr dazu gleich hier auf Charivari.
0: Dankeschön, und dazu kriegt ihr Madonna aufs Ohr. Auch in den 90ern war sie sehr erfolgreich. Ihr Album Ray of Light ist voll mit Songs, die auch heute noch gut funktionieren würden. Daraus kriegt ihr gleich The Power of Goodbye. Direkt nach Ray Garvey mit Perfect in My Eyes. Einen schönen Dienstag.

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2: Am 9. Mai hatten sich der Rotary Club Neumarkt Parsberg, die Diakonie und das E-Center Fischer in Neumarkt zusammengetan. Kunden konnten an der Supermarktkasse ein Lebensmittelpaket für den Lebmitladen Tafel spenden. 350 Pakete sind so zusammengekommen. Der Rotary Club hat weitere 150 Pakete gesponsert, das E-Center nochmals 100. Bei einem Treffen in Neumarkt haben jetzt alle an der Aktion beteiligten Partner Bilanz gezogen und die fällt positiv aus. Besonders die Hilfsbereitschaft der Menschen hat sie alle beeindruckt, sagte Andreas Hofmann, der Präsident des Rotary Clubs. Es war schon die zweite Aktion, die in Neumarkt erfolgreich umgesetzt worden ist.
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4: Der Landkreis Kelheim und die Kreissparkasse verleihen heuer zum ersten Mal einen Ehrenamtspreis. Er steht unter dem Motto Zukunft macht mit, erfolgreiche Wege für die Nachwuchsgewinnung im freiwilligen Engagement. Dotiert ist der Preis mit 5.000 Euro. Bis Ende des Monats können Vorschläge beim Landratsamt eingereicht werden. Gesucht werden Personen oder Vereine und Initiativen, die Menschen für ein freiwilliges Engagement begeistern. Alle Infos dazu stehen auf der Landkreis-Homepage. Michael Hegele, Charivari im Landkreis Kelheim.
5: Wer hat gestern am Montagvormittag in Lappersdorf dazu etwas gesehen? Die Polizei sucht Zeugen nach einem Unfall mit einem Radfahrer. Ein 66-Jähriger ist auf der Regensburger Straße gestürzt, nachdem ein LKW beim Überholen offenbar zu knapp eingeschert ist. Der Radfahrer hat sich am Kopf verletzt und musste ins Krankenhaus. Der LKW-Fahrer ist weitergefahren.

0: Verfahren. Jetzt bittet die Polizei um Hinweise. Meldungen bitte an die Polizeiinspektion Regensburg-Nord. Dietkapfinger, Charivari in Regensburg.
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3: A9 Nürnberg in Richtung München, zwischen dem Dreieck Holledau und Pfaffenhofen. Achtung, liegt ein Metallteil auf der Fahrbahn. Und wichtig, der Landkreis Neumarkt, die Staatsstraße 2234.

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2: Blitzer steht in Nittendorf im Landkreis Regensburg in der Bernsteinstraße und in Wenzelbach wird auch geblitzt hier in der Brandlbergstraße.
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2: Zeitweise ist es etwas wolkiger heute, aber dennoch findet die Sonne immer wieder mal zu uns durch. Heute rund 22 Grad am Nachmittag und es kann hier und da noch einzelne Regenschauer geben oder vielleicht sogar das ein oder andere Gewitter. Der Wettertrend. Die nächsten Tage startet der Sommer bei uns so richtig durch. Morgen Sonne und Wolken im Wechsel bei bis zu 28 Grad und ab Donnerstag liegen die Temperaturen über der 30 Grad Marke.
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Wir von hier, hier ist Treffpunkt Mittag am Dienstag. Gestern Abend habe ich noch das Spielzeug im Garten aufgeräumt und wurde dabei von den Junibummeln nur so umschwirrt, wie die kleinen Hubschrauber haben die rumgebrummt. Und es ist richtig schön, wenn die Junibummeln in der Abenddämmerung rumgeistern, dann weiß man, gerade laufen die längsten Tage des Jahres. Die Nächte wirklich kurz derzeit. Unsere Kinder gehen mit Sonnenlicht ins Bett und stehen mit Sonnenlicht wieder auf. Wobei, das mit dem Einschlafen bei Tageslicht ist oft eine schwierige Nummer. Kriegt ihr eure Kinder gerade pünktlich ins Bett? Ich leider nicht. Rollladen kann ich nicht komplett zumachen, weil dann wird es einfach so schnell warm im Raum. Also bei uns daheim gilt, je länger die Tage sind, umso länger dauert auch dieses Abendeinschlafprogramm. Immerhin am 21., sprich am Sonntag, ist dann der längste Tag des Jahres. Danach werden die Tage wieder kürzer. Bis wir das allerdings merken, dauert es zum Glück noch ein paar Wochen. Und jetzt ist erstmal Sommer bei uns in der Region. Mit langen Abenden und brummenden Junibummeln.

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14: Ich bin Helen Martin. Immer mehr Menschen wollen ihre Organe nach dem Tod spenden. Im zentralen Organspenderegister

0: Gestern gibt es aktuell fast eine halbe Million Eintragungen. Laut dem Bundesinstitut für Arzneimittel und Medizinprodukte waren es vor einem halben Jahr noch 120.000 weniger. Zölle auf US-Industriegüter sollen abgeschafft und Agrarprodukte aus den USA einen besseren Zugang zum europäischen Markt bekommen. Das Europaparlament hat dem umstrittenen Zollabkommen mit den USA zugestimmt. Allerdings mit Vorbehalt, wenn die USA gegen Absprachen verstoßen sollten, kann die EU diese Regelungen wieder aussetzen. Außerdem sollen Zölle auf US-Waschmaschinen und Stahlprodukte bis zum Ende des Jahres auf höchstens 15% gesenkt werden. Bundesinnenminister Dobrindt hat in Berlin ein neues gemeinsames Zentrum zur Abwehr hybrider Bedrohungen eröffnet. Dort sollen Polizei, Geheimdienste und weitere Behörden wie BKA, BND und Zoll künftig eng zusammenarbeiten.
1: Es geht natürlich darum, mit hybriden Angriffen die Bevölkerung zu verunsichern, den demokratischen Diskurs zu vergiften, Polarisierung zu fördern. Es geht schlichtweg darum, unser Land zu destabilisieren.
0: Dobrindt will außerdem bald mehr Befugnisse für BND und Verfassungsschutz im Kabinett beschließen lassen. 4 Kopfschüsse, 2 Kinder als Zeugen. Wegen eines Auftragsmords an einer dreifachen Mutter ist ein 30 Jahre alter Mann vom Landgericht Augsburg zu einer lebenslangen Haftstrafe verurteilt worden. Die Richter stellten auch die besondere Schwere der Schuld fest. Die Strafkammer geht davon aus, dass der Ex-Partner der Frau den Mord in Auftrag gegeben hatte, aus Eifersucht. Der Ex-Partner sitzt jetzt auch in U-Haft. Das Urteil ist noch nicht rechtskräftig. Bei der Fußball-WM in den USA, Kanada und Mexiko bestreitet heute Top-Favorit Frankreich seine Auftaktpartie. Die Franzosen treffen auf den Senegal. Anstoß im Finalstadion von New Jersey ist um 21 Uhr unserer Zeit. In der Nacht spielt dann der Irak gegen Norwegen und Titelverteidiger Argentinien gegen Algerien. Morgen früh um 6 Uhr unserer Zeit heißt es dann noch Österreich gegen Jordanien.
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3: Eine Meldung aus dem Kreis Neumarkt-Dietfurt Richtung Kallmünz. Zwischen der Einfahrt Krappenhofen und Parsberg gab es einen Unfall mit Verletzten. Polizei und Rettungswagen sind unterwegs. Hier bitte unbedingt eine Rettungsgasse bilden.
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3: Blitzer steht in Nittendorf im Landkreis Regensburg in der Bernsteinstraße und in Wenzelbach wird auch geblitzt hier in der Brandlbergstraße.
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3: In Regensburg beim Krankenhaus St. Joseph momentan 21 Grad. Das gleiche messen wir auch in Schwandorf am Sepp-Simon-Stadion und in Breitenbrunn im Landkreis Neumarkt derzeit 17 Grad. Wir schwanken heute zwischen Sonnenschein und Wolken, wobei die Wolken so ein bisschen überwiegen. Ganz vereinzelt kann es noch etwas regnen oder dann auch mal kurz gewittern. Es wird noch etwas wärmer mit rund 22 Grad heute Nachmittag. Und zwischen den Wolken zeigt sich auch immer wieder mal die Sonne. Der Wettertrend. Ab morgen dreht der Sommer auf. Morgen knapp unter der 30 Grad Marke. Ab Donnerstag liegen wir sogar dann drüber. Morgen wird es noch recht freundlich mit ein paar lockeren Wolken. Aber ab Donnerstag machen sich die Wolken rar und der Platz über uns gehört ausschließlich der Sonne.
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2: Studium ja, aber welches? Antworten darauf gibt's heute um 17 Uhr an der OTH Regensburg. Beim Wegweiser ins Studium erfahren Studieninteressierte alles rund um Studiengänge, Bewerbung und den Start ins Studentenleben. Wer gerne liest und sich über Bücher austauscht, ist heute Abend eingeladen zum Lesekreis Gern gelesen in der Stadtbücherei am Heidplatz in Regensburg. Los geht's um 19.30 Uhr. Der Eintritt ist frei und vielleicht gibt's gleich den nächsten Lesetipp dazu.
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14: Aktuell habe ich keine Meldungen für euch. Es ist ruhig auf den Straßen.
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14: Blitzer steht in Nittendorf im Landkreis Regensburg in der Bernsteinstraße und in Wenzelbach wird auch geblitzt hier in der Brandlbergstraße.
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14: Wir schwanken heute zwischen Sonnenschein und Wolken, wobei die Wolken so ein bisschen überwiegen. Ganz vereinzelt kann es noch etwas regnen.

0: Regnen oder dann auch mal kurz gewittern. Es wird noch etwas wärmer mit rund 22 Grad heute Nachmittag. Und zwischen den Wolken zeigt sich auch immer wieder mal die Sonne. Der Wettertrend. Ab morgen dreht der Sommer auf. Morgen knapp unter der 30 Grad Marke. Ab Donnerstag liegen wir sogar dann drüber. Morgen wird es noch recht freundlich. Mit ein paar lockeren Wolken. Aber ab Donnerstag machen sich die Wolken rar und der Platz über uns gehört ausschließlich der Sonne.
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14: Ich bin Helen Martin. Der Fachkräftemangel in Deutschland ist deutlich zurückgegangen, allerdings nicht, weil es mehr Fachkräfte gibt. Wie die staatliche Förderbank KfW mitgeteilt hat, stellen Unternehmen einfach weniger ein, weil die Wirtschaft so schwächelt. Dadurch klagen aktuell 21% der Unternehmen über Fachkräftemangel. Auf dem Höhepunkt vor knapp 4 Jahren waren es noch fast 50%. Wer in Bayern baden gehen will, kann das bedenkenlos tun. Fast alle Seen haben eine gute oder ausgezeichnete Wasserqualität. Deutschlands Gewässer schneiden insgesamt im Bericht der Europäischen Umweltagentur sehr gut ab. Dieter Ebeling mit den Details.
15: Unter den 29 analysierten Ländern landet Deutschland bei der Badewasserqualität auf Platz 7. Österreich belegte sogar Platz 4. Mehr als 2000 deutsche Badeplätze

0: wurden als exzellent bewertet, 26 nur als ausreichend. Insgesamt hat sich die Qualität der Badegewässer der Untersuchung zufolge in den vergangenen Jahrzehnten deutlich verbessert. Dabei sind Flüsse durch die Bank etwas schlechter zum Baden als Seen.
1: Das EU-Parlament hat für den umstrittenen Zolldeal mit US-Präsident Trump gestimmt. Damit werden europäische Zölle auf US-Industriewaren bis Ende 2029 abgeschafft. Das gilt vor allem für Autos und Maschinen. Trump versprach im Gegenzug, auf die meisten EU-Produkte maximal einen Zoll von 15% zu erheben. Allerdings gilt das Abkommen nur, solange die USA gegen keine Absprachen verstoßen. In 2 Wochen ist es vorbei mit dem Tankrabatt und die Monopolkommission hält das für richtig. Das Beratergremium der Bundesregierung schätzt, dass von den rund 17 Cent Steuererleichterung pro Liter je nach Kraftstoff 15 bis 16 Cent weitergegeben wurden. Insgesamt wären dann 100 bis 200 Millionen Euro nicht bei den Verbrauchern angekommen. Eine herrenlose Tasche, in der über 1.200 Euro in bar lagen. Die hat ein 68-Jähriger in Unterfranken gefunden und bei der Polizei abgegeben. Die Tasche lag in der Nähe des Klosters Triefenstein im Landkreis Main-Spessart. Neben dem Bargeld lagen auch 2 EC-Karten darin, über die Polizei auch den Besitzer ermitteln konnte.
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3: 15.02 Uhr ist es aktuell. Schaut's gut aus auf den Straßen, ihr kommt gut durch.
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3: Es blitzt in Regensburg in der Friedrich-Niedermeyer-Straße, wenn ihr Richtung Hoppe-Straße unterwegs seid. Falls euch noch was auffällt, gerne her damit. 08000 08007. Das ist die Charivari-Verkehrshotline. Natürlich kostenlos.
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3: Charivari-Wetter aktuell mit 21 Grad in Regensburg am Turmtheater. In Berching im Landkreis Neumarkt sind es 19 und auf Schloss Gutneck im Landkreis Schwandorf ebenfalls 19. Ja, heute ist es so ein bisschen hin und her, oder? Teilweise bedeckt und ab und zu kommt die Sonne raus. Immer mal wieder kann es dann doch noch so vom Westen her örtlich gewittrigen Regen geben bei maximal 25 Grad heute. Wir haben also noch ein bisschen Zeit, uns abzukühlen. Der Charivari-Wettertrend für Regensburg, Niederbayern und die Oberpfalz. In der Nacht ist es dann vereinzelt auch noch mal ein bisschen nass oder gewittrig. Die ziehen dann aber langsam ab. Die Tiefstwerte liegen bei 11 bis 15 Grad. Und am Mittwoch geht es dann so langsam los. Die Sonne begibt sich in die Startposition, um dann so richtig durchzustarten. Spätestens am Donnerstag müssen wir dann auch mit über 30 Grad rechnen. Morgen sind es noch mal so maximal 28.
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3: Es geht in den Dienstagfeierabend mit Charivari um 3:04. Heute ist es ja doch noch ein bisschen kühler und auch nasser. Die Natur und auch alle Dachgeschossbewohner freuen sich. Morgen zieht die Sonne dann nämlich langsam an und gerade in Regensburg kann es ja unglaublich heiß werden. Studenten der OTH wollen dagegen was tun. Sie haben eine Idee, die auch eigentlich ganz toll aussehen könnte. Mehr dazu hört ihr gleich. Jetzt erstmal Musik, Leonie und Callum Scott habe ich für euch aus diesem Jahr 2026. Das ist Stay.
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Charivari am Dienstag. Wir haben es 15.15 Uhr ganz genau. Ja, der Tag heute ist ein bisschen verregnet, aber ganz ehrlich, das ist ja auch nicht zu schrecklich, oder? Ist ganz angenehm. Schließlich läuft sich Petrus ab morgen so richtig warm und zum Wochenende wird es dann knackig heiß mit deutlich über 30 Grad schon am Donnerstag. Und gerade Regensburg schafft es ja immer wieder, Hitzerekorde zu brechen. Über Pfingsten hat Regensburg die Liste der heißesten Städte Deutschlands bei Wetter Online gleich 3 Tage angeführt. Das liegt unter anderem daran, dass da so viel Pflasterstein ist und dadurch heizt sich natürlich alles so ein bisschen auf. Eine Gruppe OTH-Studenten wollen das in Zukunft verhindern und haben sich was überlegt. Wie wäre es mit Heide für den Heidplatz? Heide wächst nicht sehr hoch, kann gut auf sandigen Boden gedeihen und kommt wunderbar mit Hitze klar. Sie könnte also dafür sorgen, dass das Pflaster beschattet wird und die Stadt sich insgesamt nicht mehr so aufheizt. Außerdem sieht sie auch ziemlich schön aus. Deswegen wollen die Studenten eine Testfläche

am Heidplatz mit Heidepflanzen. Sie haben eine Online-Petition namens Heide statt Hitze gestartet und hoffen jetzt natürlich auf jede Menge digitale Unterschriften. Knapp über 1000 sind es bereits, 1600 brauchen sie. Es gibt auch schon über 200 Kommentare von Unterstützern, die sich über eine etwas kühlere Altstadt freuen würden. 15 Tage sind noch Zeit zu unterschreiben. Sollte die Petition genug Unterschriften bekommen und bei der Stadt eingereicht werden, dann kann tatsächlich über Heide am Heidplatz oder vielleicht an einem anderen Ort in Regensburg diskutiert werden. So, gut gelaunt geht's jetzt durch die letzten Arbeitsstunden gemeinsam mit uns. Charivari, schön, dass ihr dabei seid. Mehr Hits hier von Miley Cyrus. Das ist End of the World. Und die Vielfalt bringen gleich die House Martins mit Caravan of Love rein.

0: Abend ist in Sicht. Charivari hier mit mehr Hits und mehr Vielfalt. Und wenn ihr vielleicht, auch wenn es ein bisschen irre ist, jetzt am Nachmittag nochmal einen kleinen Besuch in einem schwedischen Möbelhaus startet, dann wird euch vielleicht auffallen, dass da ganz schön viele Vierbeiner unterwegs sind. Ab heute sind in allen IKEA-Filialen deutschlandweit nämlich Hunde erlaubt, mit Ausnahme natürlich des Restaurants, also da, wo es wirklich die Essensausgabe gibt, und des Bistros und unten im Schweden-Shop. Und die Hunde, die sollen am liebsten im Körbchen sitzen und getragen werden oder aber zumindest an der kurzen Leine gehalten werden. Übrigens gibt es auch seit Anfang des Monats beim großen schwedischen Möbelhaus mittwochs immer eine stille Stunde, wo dann das Licht gedimmt wird, wo dann nicht andauernd irgendwelche Durchsagen kommen, damit auch Menschen einkaufen gehen können, die das einfach stresst und überfordert. Ziemlich nett von den Schweden. Auch wenn es wahrscheinlich nichts daran ändert, dass es immer sehr, sehr voll ist da. Jetzt aber eben auch mit Hunden. Schöne Sache. Mehr Infos aus aller Welt kriegt ihr in einer halben Stunde wieder. Und gleich reden wir darüber, was bei uns in der Region los ist. Ich verrate euch jetzt schon, welche Musik es gibt. Mehr Hits kommen von Nicky Yor und Daisy Sunroof. Und die Vielfalt, die bringen die Backstreet Boys rein mit einem 90er. Es wird geschmachtet zu Quit Playing Games with My Heart. Charivari, wir haben es 15:28 Uhr.
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0: 15.30 Uhr, ganz genau, 3:30. In einer halben Stunde hört ihr wieder, was in Deutschland und der Welt los ist. Jetzt aber erstmal zu dem, was bei uns los ist.
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5: Letzten Herbst sind hier in Possbauer Heng 3 Männer überfallen worden. Sie wurden von 4 Angreifern niedergestochen. Jetzt meldet die Polizei einen Fahndungserfolg. Bei einer Razzia in Mittelfranken wurde ein mutmaßlicher Täter festgenommen, ein 29 Jahre alter Mann. 2 weitere Tatverdächtige sitzen ebenfalls in U-Haft. Einer wurde in den Niederlanden gefasst. Bei der Razzia konnte die Polizei außerdem einen 23 Jahre alten Mann festnehmen. Er wurde wegen einer ganz anderen Sache gesucht. Michael Hegele, Charivari in Possbauer Heng.
6: Einen großen Schutzengel.

hatten zwei Jugendliche hier in Balgris. Der 17- und die 16-Jährige waren gestern auf einem Kleinkraftrad unterwegs. Als der Jugendliche verkehrsbedingt vom Gas gehen musste, bremste eine nachfolgende Autofahrerin zu spät. Sie ist auf das Moped aufgefahren. Fahrer und Sozia sind gestürzt, haben sich aber nur Prellungen und blaue Flecken zugezogen. Sie mussten nicht mal ins Krankenhaus. Den Schaden schätzt die Polizei auf 6.000 Euro. Sie ermittelt nun gegen die Autofahrerin. Sabine Hofer, Charivari in Balgris.

0: 16:31 Uhr. Ich habe eine Meldung von der A3 für euch. Nürnberg Richtung Passau. Zwischen Oberölsbach und Neumarkt. Da haben wir ein defektes Auto im Baustellenbereich. Hier ist der rechte Fahrstreifen blockiert.
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0: Es blitzt in Regensburg in der Friedrich-Niedermeyer-Straße, wenn ihr Richtung Hoppe-Straße fahrt. Wenn ihr noch was seht, gern anrufen. 08000 08007.
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0: Charivari-Wetter mit 20 Grad am Schloss Emmeram-Park in Regensburg. In Cham am Marktplatz sind es 21 Grad und 22 in Wackersdorf im Landkreis Schwandorf. Überall ist der Himmel so ein bisschen bedeckt und es kann tatsächlich auch noch mal etwas regnen oder gewittrig sein. Der Charivari-Wettertrend in der Nacht ebenfalls noch mal so ein paar kleine Schauer-Regenwolken. Morgen wird es dann wieder warm. Und mit warm meine ich über 20 Grad. Und mit warm meine ich über 25 Grad. Denn die Sonne legt so richtig los. Richtung Wochenende erreichen wir auf jeden Fall mal mindestens die 35-Grad-Marke. Also tut eine Abkühlung jetzt doch noch mal ganz gut.
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0: So ein paar Stunden sind es jetzt noch, aber dann ist Feierabend angesagt und ich weiß nicht, ob ihr vielleicht schon an den nächsten Urlaub denkt, ich immer. Wir haben gleich einen Tipp für einen Kurztrip für euch und natürlich mehr Hits und mehr Vielfalt, damit auch die letzten Arbeitsstunden noch gut rumgehen. Backstreet Boys habe ich gleich für euch und hier ist Michael Patrick Kelly mit The One. Ich bin Saskia Hinz und freue mich, dass ihr eingeschaltet habt um 15:33 Uhr aktuell.

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0: Der Feierabend mit Charivari. Gleich gibt's sommerliche Musik von Alvaro Soler. Con Calma ist übrigens am 18. Juli, also nächsten Monat, auch in Regensburg auf Schloss St. Emmeram bei Thun und Taxis, falls ihr ihn mal live sehen wollt. Ansonsten gibt's ihn gleich hier. Und mehr Vielfalt mit Bon Jovi. So klingt euer Feierabend mit Charivari. Das sind mehr Hits und mehr Vielfalt um 3 Minuten vor 4.
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0: Aktuell auf den Straßen haben wir eine Meldung von der A3 Nürnberg Richtung Passau zwischen Oberülsbach und Neumarkt. Steht ein defektes Auto im Baustellenbereich. Wettertechnisch sind wir bei 23 Grad in Regensburg am Skatepark und bei 22 in Neumarkt an der Sternwarte. Mehr zu Wetter und Verkehr hört ihr gleich.
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15: Ich bin Helen Martin. Pünktlich zum Pride Month hat das Bayerische Kabinett heute einen Aktionsplan für queere Menschen auf den Weg gebracht. Der soll die Rechte für die queere Community stärken. In anderen Bundesländern gibt es solche Pläne schon seit vielen Jahren. Die Hasskriminalität gegen queere Menschen hat sich zwischen 2021 und 2025 fast verdoppelt. Bundesweit gab es letztes Jahr rund 2400 Fälle, fast 13% mehr als 2024. Der umstrittene Zolldeal von US-Präsident Trump ist vom EU-Parlament gebilligt worden. Allerdings knüpfen die Abgeordneten ihre Zustimmung an klare Bedingungen. Dieter Ebeling mit den Einzelheiten.
16: Zwischenzeitlich hatte US-Präsident Trump wieder höhere Zölle als vereinbart angekündigt. Das Parlament knüpfte sein Ja also an zwei Bedingungen. Erstens

0: können die Vereinbarungen wieder ausgesetzt werden, falls neue US-Erhöhungen kommen. Und zweitens solle Trump Zölle auf Waschmaschinen und Produkte mit Stahlanteil auf 15% reduzieren. Falls nicht, will die EU ebenfalls solche Zölle prüfen.
1: In Bayern sind letztes Jahr 84 Menschen in Freibädern, Seen und Flüssen ertrunken, 20% mehr als 2024. Darunter waren vor allem ältere Menschen über 61 Jahren. Laut der Staatsregierung überschätzen die Menschen häufig ihre Schwimmfähigkeiten und wissen zu wenig über die Gefahren im Wasser. Bayern startet deswegen gemeinsam mit der Wasserwacht und der DLRG die Präventionskampagne Sicherheit am und im Wasser. In Berlin ist ein neues Abwehrzentrum gegen hybride Bedrohungen eröffnet worden. Innenminister Dobrindt will Deutschland damit besser vor Cyberattacken, Fake-News-Kampagnen und Sabotageakten schützen. In dem Zentrum sollen Polizei, Nachrichtendienste und weitere Behörden ihre Erkenntnisse zusammentragen, um im Ernstfall schneller reagieren zu können. Nicht einmal die Hälfte der Beschäftigten in der Privatwirtschaft bekommt diesen Sommer Urlaubsgeld. Das hat eine Analyse der gewerkschaftlichen Hans-Böckler-Stiftung ergeben. 44% bekommen demnach Urlaubsgeld. In tarifgebundenen Betrieben der Privatwirtschaft sind es über 70%. Die Spanne ist hoch. Sie reicht von rund 190 bis rund 2.900 Euro.
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3: Eine große Biogasanlage in der Nähe von Mainburg hat im Mai Insolvenz angemeldet. Jetzt ist klar, der Betrieb geht weiter. Das Unternehmen Forn Bioenergy aus Regensburg übernimmt die Biogasanlage von den bisherigen Betreibern E.ON und Hopfenverwertungsgesellschaft HVG. Über den Kaufpreis wurde Stillschweigen vereinbart. In der Anlage werden Pflanzenreste vergoren, die bei der Hopfenernte anfallen. Sie werden mit Containern bei den Hopfenbauern abgeholt. Michael Hegele, Charivari in Mainburg.
4: Anfang des Monats haben Unbekannte im Raum Regensburg zwei Brandanschläge auf kritische Infrastruktur verübt. So brannte am Pfaffensteiner Wehr ein Kabelschacht. Heute haben Polizei Taucher das Wasser vor Ort abgesucht. Ob sie Beweismittel gefunden haben, muss erst noch ausgewertet werden, sagte ein Sprecher des Landeskriminalamtes. Derzeit wird in alle Richtungen ermittelt. Um eine bestimmte Gruppierung ins Visier zu nehmen, sei es noch viel zu früh, so der LKA-Sprecher weiter, Diet Kapfinger, Charivari in Regensburg.
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7: 16.04 Uhr haben wir es aktuell. Wir schauen gemeinsam auf die Straßen und zwar zuerst auf die A3 Nürnberg Richtung Passau. Zwischen Oberölsbach und Neumarkt, da haben wir einen defekten Pkw im Baustellenbereich. Der rechte Fahrstreifen ist hier blockiert. Und Achtung, B16, B299 Regensburg-Ingolstadt. Zwischen der B299 bei Mühlhausen und der B299 bei Neustadt habt ihr aktuell einen Spanngurt auf dem Mittelstreifen. Da bitte vorsichtig sein.
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7: Meldet ihr jederzeit. Natürlich sehr gerne. Kostenlos. An die 08000 08007. Charivari-Wetter. In Kelheim am Römerturm hat's aktuell 22 Grad, 23 sind's in Mainburg und 22 in Teugen. Heute gönnt uns Petrus noch mal eine kleine Dusche, bevor es dann so richtig losgeht. Immer mal wieder kann's den Rest des Tages etwas regnen, aber es bleibt auch warm. Der Charivari-Wetter-Trend. Auch in der Nacht verziehen sich noch die letzten Schauer, sind aber noch da bei 11 bis 15 Grad. Und morgen am Mittwoch ist dann der Startschuss für die richtig heißen Sommertage. Bis zu 28 Grad erwartet uns und am Donnerstag knacken wir dann die 30 Grad-Marke.
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7: 16.06 Uhr haben wir es ganz genau. Es geht Richtung Feierabend. Der ist heute ein bisschen trüb, aber macht gar nichts, oder? Eis schmeckt trotzdem noch, Eiskaffee, Kaffee, wie auch immer. Ihr jetzt noch durch den Nachmittag kommt, auf jeden Fall kommt ihr durch den Nachmittag mit Musik, die gute Laune macht. Die steuern nämlich wir bei. Gleich Bryan Adams und hier ist jetzt Olivia Dean. Ganz aktueller Sound, Man I Need.
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Es summt und brummt wieder. Das ist euer Dienstagfeierabend mit Charivari. Und ihr habt sie bestimmt auch schon gesehen heuer. Die kleinen, niedlichen, dicken Hummeln. Ja, die sind wieder fleißig unterwegs und vor allem im Sommer haben sie Hochsaison. Und da braucht der Bund Naturschutz jetzt eure Hilfe. Es werden Hummeln gesucht, vor allem in Regensburg und der Umgebung. Gut zwei Wochen lang könnt ihr dann mit Hilfe von Apps Hummeln melden. Und das ist wirklich super einfach. Ihr braucht bloß ein Smartphone und die kostenlosen Apps Obsidentify oder Observation. Wenn ihr eine Hummel seht, Smartphone raus, kurz fotografieren, die Art bestimmen und dann abschicken. Fachleute prüfen dann die Meldungen anschließend und ihr kriegt auch noch gesagt, welche Hummel das ist. Die Aktion gibt es immer zweimal im Jahr. Schon im Frühjahr haben über 5000 Leute mitgemacht. Und jetzt im Sommer ist die Aktion besonders wichtig, denn da lassen sich zwischen häufigen und spezialisierten Hummelarten die Unterschiede ganz besonders gut erkennen. Das Ganze ist dazu da, ein besseres Verständnis für Hummeln zu bekommen und zu wissen, wo sie leben und was sie brauchen. Denn Hummeln sind unglaublich wichtig für unsere Umwelt. Sie sind sogar effizienter als Honigbienen, wenn es ums Pflanzenbestäuben geht. Hier das Angeberwissen von mir. Das liegt daran, dass Hummeln eine Vibrationsbestäubung machen. Das heißt also, sie können Pollen aus Blüten lösen, die zum Beispiel für Honigbienen eher schwer zugänglich sind, wie bei Tomaten oder Heidelbeeren. Gleichzeitig brauchen sie aber auch ein durchgehendes Blütenangebot. Und wenn ihr einen Garten habt, Hummeln freuen sich ganz besonders über Pflanzen wie Oregano, Thymian, Klee, Lavendel oder auch Disteln. Also viel Spaß beim Hummeln suchen.

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3: Ganz genau 16.30 Uhr in einer halben Stunde hört ihr natürlich wieder, was in Deutschland und der Welt los ist. Jetzt schauen wir zu uns.
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5: Einen großen Schutzengel hatten zwei Jugendliche hier in Beilngries. Der 17- und die 16-Jährige waren gestern auf einem Kleinkraftrad unterwegs. Als der Jugendliche verkehrsbedingt vom Gas gehen musste, bremste eine nachfolgende Autofahrerin zu spät. Sie ist auf das Moped aufgefahren. Fahrer und Sozia sind gestürzt, haben sich aber nur Prellungen und blaue Flecken zugezogen. Sie mussten nicht mal ins Krankenhaus. Den Schaden schätzt die Polizei auf 6.000 Euro. Sie ermittelt nun gegen die Autofahrerin. Sabine Hofer,

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1: Die Donauinseln, grüne Oase oder bald Baustelle unter der Erde. Darüber wurde jetzt auf der Jahninsel diskutiert. Rund 150 Menschen haben beim Infoabend des Aktionsbündnisses Erhalt der Donauinseln ihre Sorgen zum geplanten Hochwasserschutz am unteren Wörth geäußert. Die Gegner sagen Hochwasserschutz ja, aber nicht mit einer technischen Maximallösung. Sie befürchten sehr schwere Eingriffe in Natur und Inselcharakter und kritisieren, dass es für diese Technik bisher kaum Erfahrungswerte gibt.

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1: 4:35 haben wir's. Aktuell habe ich eine Meldung von der A3 Nürnberg Richtung Passau. Zwischen Oberülsbach und Neumarkt haben wir immer noch ein Auto im Baustellenbereich. Das ist defekt, deswegen ist der rechte Fahrstreifen blockiert.
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1: Meldet ihr jederzeit an die kostenlose Charivari-Verkehrshotline 08000 08007 ist das.
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1: Das Charivari-Wetter mit 22 Grad am Haus der Bayerischen Geschichte. 21 sind es in Schwandorf im Gewerbegebiet und in Hohenwart im Landkreis Cham 20 Grad. Ja, es ist weiterhin bewölkt, die Sonne hat jetzt nicht so die Chancen. Aber sie kommt. Und das auf jeden Fall ab morgen. Der Charivari-Wettertrend für Regensburg, Niederbayern und die Oberpfalz. Während sich in der Nacht noch die letzten Regenschauer verziehen, wird es ab morgen dann schon deutlich wärmer mit bis zu 25, 26 Grad. Und am Donnerstag knacken wir dann die 30-Grad-Marke.
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1: Bald geht's nach Hause in den Feierabend. Ihr könnt die Füße hochlegen oder euch schon mal wieder den Plan machen fürs nächste WM-Spiel, was es zu knabbern gibt. Schaut ihr es überhaupt? Wenn ihr noch mehr WM-Wissen braucht, das gibt's auf jeden Fall gleich mit einer echten Expertin. Hier bei uns jetzt Musik. Und zwar von Lola Young. Das ist Messi.

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2: Liebe Katrin, jetzt hatten wir ja erst in der letzten Nacht ein etwas unangenehmes 0:0 vom Top-Favoriten Spanien gegen die kleinen kapverdischen Inseln. Kein Tor gefallen. Gibt es eigentlich auch Mannschaften bei einer Weltmeisterschaft, die überhaupt kein Tor geschossen haben, das ganze Turnier?
3: Traurig, aber doch wahr. Es gab gleich mehrere Länder, die bei ihren Teilnahmen an einer Fußball-Weltmeisterschaft kein einziges Tor erzielt haben. Indonesien hat beispielsweise bei der WM 38 keinen einzigen Treffer erzielt. Genauso Kanada bei der WM 86. China musste 2002 torlos aus der WM ausscheiden, genauso wie Trinidad und Tobago 2006. Ein trauriges Beispiel ist auch Zaire. Bei ihrer einzigen Teilnahme 74 blieben sie in 3 Spielen ohne Torerfolg und kassierten 14 Gegentreffer, darunter ein 0:9 gegen Jugoslawien. Autsch! Am schönsten passt hierzu die Stürmerweisheit von Miroslav Klose, der seine aktive Zeit bei Weltmeisterschaften mit dem Satz kommentierte: Wenn du die Tore nicht machst, hältst du den Gegner am Leben.
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0: Michael Schulte und Rehab. Charivari, das ist euer Feierabend. Gleich mit mehr Hits von Elton John und Dua Lipa. Und mehr Vielfalt gibt's mit Mr. Robbie Williams. Supreme, gleich hier.
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0: Aktuell auf der A93 Regensburg Richtung Weiden zwischen Wernberg-Köblitz und Luhe-Wildenau liegen Reifenteile auf der Fahrbahn. Wir haben hier einen defekten LKW. Vorsicht! Außerdem zum Wetter. 21 Grad in Regensburg am Bezirksklinikum und in Cham am Biertour sind es 22. Ja, da geht noch mehr. Und zwar die kommenden Tage. Mehr zu Wetter und Verkehr gleich nach dem Neuesten aus der Welt und der Region.
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11: Ich bin Helen Martin. KI-Anwendungen, mit denen sexualisierte Deepfakes erstellt werden können, sollen in der EU verboten werden. Das Europaparlament hat einer entsprechenden Änderung zugestimmt. Die neue Regel soll ab Dezember gelten. Bis dahin müssen Anbieter solcher KI-Systeme Sicherheitsvorkehrungen einbauen. Neben den Nutzerinnen und Nutzern sollen künftig auch die Anbieter der Anwendungen ins Visier genommen werden. 2 Wochen noch, dann ist Schluss mit dem Tankrabatt. Die Monopolkommission sagt, die Steuersenkung an den Zapfsäulen kam zwar größtenteils bei den Autofahrern an, aber auch die Mineralölunternehmen konnten stark profitieren. Claudia Wächter berichtet.
12: Bis zu 200 Millionen Euro haben die Mineralölkonzerne eingesackt. Vor allem beim Diesel haben sie danach die Steuersenkungen nicht komplett an die Autofahrer weitergegeben. Doch der Branchenverband wehrt sich, sagt, stimmt absolut nicht. Auffällig ist allerdings, dass der Rabatt je nach Region unterschiedlich weitergegeben wurde. Im Norden, da gab es den höchsten Preisrückgang. Im Süden dagegen, da fiel er geringer aus.
11: Das bayerische Kabinett stärkt queeren Menschen den Rücken. Gut 3 Jahre nach der ersten Ankündigung gab es pünktlich zum Pride Month im Juni grünes Licht für einen Aktionsplan. Der soll die Rechte für die queere Community stärken. Sozialministerin Schaaf verwies darauf, dass queere Menschen immer öfter Opfer von Hasskriminalität werden. Der Messerangriff auf die damals neu gewählte Bürgermeisterin von Herdecke an der Ruhr hat im Herbst bundesweit Aufsehen erregt. Jetzt hat die Staatsanwaltschaft Anklage gegen die Adoptivtochter von Iris Stalzer erhoben. Sie wirft der

0: 17-jährigen Körperverletzung vor. Die Jugendliche soll die Politikerin vor 8 Monaten gefoltert und lebensgefährlich verletzt haben. Die Innenministerkonferenz trifft sich morgen in Hamburg. Und obwohl die Lage in den Fußballstadien für die Innenminister als inakzeptabel gilt, werden neue Maßnahmen gegen Pyrotechnik wohl vorerst nicht kommen. Laut einem Beschlussentwurf, der dem Spiegel vorliegt, wird das Thema auf die Herbstkonferenz verschoben. Auch das DFB-Pokalfinale im Mai hat daran nichts geändert. Damals musste das Spiel wegen Bengalos 5 Minuten lang unterbrochen werden.
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2: Letzten Herbst sind hier in Possbauer Heng 3 Männer überfallen worden. Sie wurden von 4 Angreifern niedergestochen. Jetzt meldet die Polizei einen Fahndungserfolg. Bei einer Razzia in Mittelfranken wurde ein mutmaßlicher Täter festgenommen, ein 29 Jahre alter Mann. 2 weitere Tatverdächtige sitzen ebenfalls in U-Haft. Einer wurde in den Niederlanden gefasst. Bei der Razzia konnte die Polizei außerdem einen 23 Jahre alten Mann festnehmen. Er wurde wegen einer ganz anderen Sache gesucht. Michael Hegele, Charivari in Possbauer Heng.
3: Anfang des Monats haben Unbekannte im Raum Regensburg 2 Brandanschläge auf kritische Infrastruktur verübt. So brannte am Pfaffensteiner Wehr ein Kabelschacht. Heute haben Polizeitaucher das Wasser vor Ort abgesucht. Ob sie Beweismittel gefunden haben, muss erst noch ausgewertet werden, sagte ein Sprecher des Landeskriminalamtes. Derzeit wird in alle Richtungen ermittelt. Um eine bestimmte Gruppierung ins Visier zu nehmen, sei es noch viel zu früh, so der LKA-Sprecher weiter, Diet Kapfinger, Charivari in Regensburg.
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5: Genau 4 Minuten nach 5 haben wir es. Vorsicht auf der A93 Regensburg Richtung Weiden. Zwischen Wemberg-Köplitz und Luhe-Wildenau liegen Reifenteile auf der Fahrbahn. Außerdem haben wir hier einen defekten LKW auf dem Standstreifen. A93 Regensburg Richtung Holledau. Zwischen Regensburg Süd und Pendling ist die Richtungsfahrbahn durch einen defekten LKW blockiert. Und gerade hat sich noch ein Hörer bei uns gemeldet. Gleiche Richtung, zwischen der Ausfahrt Pendling und dem Rastplatz gab es einen Unfall. Die Polizei ist hier aktuell noch nicht vor Ort.
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5: Meldet ihr immer kostenlos an die Charivari-Verkehrshotline 08000 08007.
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5: Charivari-Wetter. In Kelheim am Römerturm hat es aktuell 22 Grad, 23 sind es in Mainburg und 22 in Teugen. Heute gönnt uns Petrus noch mal eine kleine Dusche, bevor es dann so richtig losgeht. Immer mal wieder kann es den Rest des Tages etwas regnen, aber es bleibt auch warm. Der Charivari-Wetter-Trend. Auch in der Nacht verziehen sich noch die letzten Schauer, sind aber noch da bei 11 bis 15 Grad. Und morgen am Mittwoch ist dann der Startschuss für die richtig heißen Sommertage. Bis zu 28 Grad erwartet uns und am Donnerstag knacken wir dann die 30 Grad-Marke.
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5: Ab geht's nach Hause und heute wird's so ein richtig gemütlicher Abend zu Hause, denn das Wetter ist jetzt eh nicht ganz so pralle, zumindest nicht im Vergleich zu den letzten Tagen. Das heißt, wir können uns auch zu Hause nochmal einkuscheln und den Feierabend richtig entspannt genießen. Dazu gibt's natürlich Musik von uns, jetzt Holly Humberstone, das ist To Love Somebody.
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5: Thema heute, die Franzosen spielen. Eine der

0: größten Stars, die wir beim Turnier haben, Kylian Mbappé im Sturm.
1: Gehört auf jeden Fall zu den besten Spielern der Welt, auch wegen seiner unglaublichen Schnelligkeit. Ich glaube sogar, der ist der schnellste Spieler der Welt.
0: Der ist so wahnsinnig schnell,
1: ey. Der ist so sauschnell.
0: Ich glaube, der könnte bei Olympia auch irgendwie beim 100-Meter-Lauf mitmachen und würde auf jeden Fall nicht negativ auffallen.
2: Ja, er ist unheimlich schnell. 35 war das Schnellste.
1: Nee, 38.
0: Ja. 38 km/h, also kann gut sein. Also ist schon richtig schnell.
2: Ja, im Schnellsprint.
1: Und relativ jung sogar. Ich glaube, der ist auch erst 25.
0: Der ist auch erst 25, aber er spielt gefühlt auch schon seit 20 Jahren in der Nationalmannschaft.
2: Ja,
0: ne?
2: Das ist schon crazy.
1: Ich finde, das ist Frankreich und Kylian, das ist einfach...
2: Es gehört einfach zusammen schon seit ein paar Jahren.
1: Also da muss Deutschland schon aufpassen.
2: Auf jeden Fall würde ich auf da auf eine Viererkette umstellen.
0: Oh.
1: Also ich würde jetzt nicht auf eine Viererkette wegen einem Spieler, aber...
2: Aber ein Aufpasser wenigstens.
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0: Feierabend mit Charivari. 5:40 haben wir es und ich spick schon mal, was das gleich für euch auf die Ohren gibt. Und das sind mehr Hits von Alle Farben und Graham Candy. She Moves, außerdem mehr Vielfalt mit den Connells aus dem Jahr 95, 74,
1: 75. 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
0: 17.30 Uhr, ganz genau in einer halben Stunde, hört ihr wieder, was in Deutschland und der Welt los ist. Jetzt aber erstmal zu uns.
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5: Eine große Biogasanlage in der Nähe von Mainburg hat im Mai Insolvenz angemeldet. Jetzt ist klar, der Betrieb geht weiter. Das Unternehmen Forn Bioenergy aus Regensburg übernimmt die Biogasanlage von den bisherigen Betreibern E.ON und Hopfenverwertungsgesellschaft HVG. Über den Kaufpreis wurde Stillschweigen vereinbart. In der Anlage werden Pflanzenreste vergoren, die bei der Hopfenernte anfallen. Sie werden mit Containern bei den Hopfenbauern abgeholt. Michael Hegele, Charivari in Mainburg.
6: Einen großen Schutzengel hatten 2 Jugendliche hier in Balgries. Der 17- und die 16-Jährige waren gestern auf einem Kleinkraftrad unterwegs. Als der Jugendliche verkehrsbedingt vom Gas gehen musste, bremste eine nachfolgende Autofahrerin zu spät. Sie ist auf das Moped aufgefahren. Fahrer und Sozia sind gestürzt, haben sich aber nur Prellungen und blaue Flecken zugezogen. Sie mussten nicht mal ins Krankenhaus. Den Schaden schätzt die Polizei auf 6.000 Euro. Sie ermittelt nun gegen die Autofahrerin. Sabine Hofer, Charivari. In Balgries.
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0: 17.32 Uhr auf der A93 Regensburg Richtung Holledau zwischen Regensburg Süd und Pendl.

0: haben wir aktuell einen defekten LKW, der blockiert hier die Richtungsfahrbahn und gleiche Strecke zwischen Regensburg West und dem Kreuz. Haben wir 2 Kilometer Stau. Hier braucht ihr knapp 10 Minuten länger.
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0: Das Charivari-Wetter aktuell mit 21 Grad am Bahnhof in Prüfeningen, Regensburg. In Cham am Rathaus messen wir 20 und 22 sind es in Leonberg im Landkreis Schwandorf. Ja, es ist tatsächlich temperaturtechnisch angenehm. Ab und zu tröpfelt es aber doch nochmal. Und in der Nacht verziehen sich dann die Regenwolken so langsam. Der Charivari-Wetter-Trend für Regensburg, Niederbayern und die Oberpfalz. In der Nacht 8 bis 11 Grad, kühlt nochmal ordentlich runter. Morgen starten wir dann auch erstmal so ein bisschen bewölkt, teilweise verregnet. Später kommt die Sonne aber raus. Und dann ist das auch der Startschuss für so richtig krasse Sommertage. Spätestens am Donnerstag knacken wir nämlich die 30-Grad-Marke.
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0: Einen schönen Weg in den Feierabend wünsche ich euch. Für viele ist es ja jetzt soweit. Und wir begleiten euch natürlich mit mehr Hits und mehr Vielfalt, auch an diesem etwas graueren Dienstag. Aber da freuen sich ja wenigstens die Blümchen. Und das Gießen draußen können wir uns zumindest heute noch sparen. Marc Forster, jetzt für euch ganz aktueller Sound. Ein Lied. Ich bin Saskia Hinzen. Freue mich, dass ihr eingeschaltet habt.

Der Feierabend mit Charivari. Ja, heute ist die Sonne so ein bisschen schüchtern, aber das macht ja gar nichts, denn die Natur freut sich und auch der ein oder andere Dachgeschossbewohner. Ich erwähne das übrigens so häufig, weil ich Dachgeschossbewohnerin bin. Ich freue mich, wenn ich mal durchlüften kann. 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Ansonsten gibt es natürlich hier mal mehr Hits und mehr Vielfalt. Vielfalt jetzt mit dem legendären King of Pop, der übrigens ja auch gerade ein Dokupic über sein Leben im Kino hat. Ganz toll. Übrigens spielt da sein Neffe ihn tatsächlich. Deswegen sieht er dem Michael auch so ähnlich. Das ist ja Wahnsinn. Also man denkt wirklich, das ist Michael Jackson selber und die Musik ist auch fantastisch. Sehr interessantes Ding ist... Seit April draußen könnt ihr euch anschauen. Viel Spaß. Michael Jackson hier auf Charivari mit Beat It um 17.10 Uhr.

0: Der Feierabend am Dienstag mit Charivari, gleich mit der unvergleichlichen Pink. Just like fire, und Gerüchte sagen, dass sie in den letzten Zügen ihres 10. Albums ist. Können wir uns vielleicht bald auf neue Musik freuen? Spannend, spannend. Leonie sorgt gleich für den nächsten Hit hier bei uns nach 18 Uhr. Wir haben es ganz genau 5 vor. Schönen Dienstagfeierabend mit Charivari euch.
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10: Das Wetter ist jetzt dann doch zum Ende des Tages ein kleines bisschen besser geworden. Das heißt, wir haben aktuell 21 Grad in Regensburg am Fernsehturm und auch 21 in Schwandorf an der Jakobskirche. Auch die Straßen sind aktuell frei, aber da schauen wir gleich nochmal genauer drauf. Nach allem, was ihr für heute wissen müsst, einmal natürlich aus der Welt, aber auch aus unserer Region.
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12: Ich bin Helen Martin. Bayern droht mit einer Klage vor dem Bundesverfassungsgericht gegen mögliche Wohnungsenteignungen in Berlin. Bayerns Staatskanzleichef Hermann von der CSU nennt das Vorhaben ein Ideologieprojekt und warnt vor Folgen für den Finanzmarkt. Das bayerische Kabinett hat auch eine Bundesratsinitiative gegen Enteignungen beschlossen. Die G7-Staaten wollen den Druck auf Russland erhöhen, um Friedensgespräche für die Ukraine zu erzwingen. Das ist das Ergebnis des Treffens im französischen Evian. US-Präsident Trump hat Russland dabei aufgefordert, ein Friedensabkommen mit der Ukraine zu schließen. Außerdem hat er sich bereit erklärt, die wegen des Iran-Kriegs ausgesetzten Ölsanktionen gegen Russland wieder in Kraft zu setzen. Auch der ukrainische Präsident Zelensky ist heute als Gast beim G7-Treffen dabei. Das EU-Parlament hat dem umstrittenen US-Zolldeal zugestimmt. Damit werden europäische Zölle auf US-Industriewaren bis Ende 2029 abgeschafft. Im Gegenzug erheben die USA auf die meisten EU-Produkte höchstens 15% Zoll. Janina Singer berichtet.
13: Es ist nicht der große Wurf. Der Deal steht unter dem Motto Schlimmeres verhindern. Trotzdem, vor allem für Auto- und Maschinenbauer aus Bayern sind es gute Nachrichten, denn sie treffen die US-Zölle besonders hart. Die Hoffnungen ruhen auf mehr Verlässlichkeit. Die Vereinigung der bayerischen Wirtschaft spricht von einem Mindestmaß an Planungssicherheit.
12: Von schwedischen Seen bis zum Mittelmeer. Wer im Sommer in Seen, Flüssen oder im Meer schwimmen geht, kann das in den meisten europäischen Gewässern bedenkenlos tun. Die Europäische Umweltagentur hat letztes Jahr mehr als 22.000 Badestellen getestet. 96% erfüllten mindestens den EU-Mindeststandard. In Deutschland hatten gut 90% der untersuchten Badestellen exzellente Wasserqualität. Platz 7. Wir werden weniger. Zum ersten Mal seit Jahren ist die Bevölkerungszahl in Deutschland gesunken. Ende 2025 lebten 83,5 Millionen Menschen in der Bundesrepublik, 110.000 weniger als ein Jahr vorher. Die Zahl der Sterbefälle lag deutlich über der Geburten. Die Zuwanderung hat das Minus nicht ausgeglichen.
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14: Letzten Herbst sind hier in Possbauer Heng 3 Männer überfallen worden. Sie wurden von 4 Angreifern niedergestochen. Jetzt meldet die Polizei einen Fahndungserfolg. Bei einer Razzia in Mittelfranken wurde ein mutmaßlicher Täter festgenommen, ein 29 Jahre alter Mann. 2 weitere Tatverdächtige sitzen ebenfalls in U-Haft. Einer wurde in den Niederlanden gefasst. Bei der Razzia konnte die Polizei außerdem einen 23 Jahre alten Mann festnehmen. Er wurde wegen einer ganz anderen Sache gesucht. Michael Hegele, Charivari in Possbauer Heng.
15: Die Donauinseln, grüne Oase oder bald Baustelle unter der Erde. Darüber wurde jetzt auf der Jahninsel diskutiert. Rund

0: 150 Menschen haben beim Infoabend des Aktionsbündnisses Erhalt der Donauinseln ihre Sorgen zum geplanten Hochwasserschutz am unteren Wörth geäußert. Die Gegner sagen Hochwasserschutz ja, aber nicht mit einer technischen Maximallösung. Sie befürchten sehr schwere Eingriffe in Natur- und Inselcharakter und kritisieren, dass es für diese Technik bisher kaum Erfahrungswerte gibt. Det Kapfinger Charivari in Regensburg.
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3: Da ist es aktuell ruhig auf den Straßen um 6:03. Ihr kommt gut durch.
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3: Da steht aktuell auch keiner. Zumindest soweit ich weiß. Wenn ihr aber was seht, dann ruft doch gerne an. 08000 08007. Das Charivari-Wetter aktuell 21 Grad in Graz, in Schwandorf am Bahnhof. Da sind es ebenfalls 21 Grad. Und in Miltach im Landkreis Cham, da messen wir 19. Na, es ist ein bisschen bewölkt, aber jetzt kommt die Sonne doch noch mal ganz zögerlich raus, so zum Abend hin. Und macht uns noch ein bisschen schönen lauen Sommerabend. Ein bisschen nass war es heute. Aber ist in Ordnung. Freuen wir uns auch drüber, freut sich die Natur drüber. Und auch in der Nacht kühlt es runter. Der Charivari-Wettertrend für Regensburg, Niederbayern und die Oberpfalz. 6 bis 11 Grad in der Nacht. Die letzten Regenschauer verziehen sich dann. Eventuell ist es am Morgen noch ein bisschen bewölkt und nesselt so ein bisschen. Dann wird es aber wieder schön sonnig mit bis zu 28 Grad. Startschuss ist das dann für den Sommer, der so richtig reinhaut. Ab Donnerstag knacken wir die 30 Grad-Marke voraussichtlich.
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3: So, da geht's dann in die Vollen. Die nächsten Tage, die Hitzevollen, da wird es richtig heiß werden. Wir wollten von euch wissen, wie habt ihr euch jetzt auf diese Hitzewelle vorbereitet, wenn überhaupt. Vielleicht ist ja noch ein Tipp für den einen oder anderen dabei. Hören wir gleich nach Musik, unter anderem von Pink. Und hier ist Ray Dalton mit Blood Running.
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0: Schönen Feierabend. Charivari hier um 14 Minuten nach 6. Noch haben wir hier schon Frist. Es ist tatsächlich heute ja ein bisschen kühler geworden. Ich persönlich finde das gar nicht so schlecht. Ich weiß, ab morgen geht es ja so richtig los. Ne? Bis zu 28 Grad morgen, wenn es richtig knackig wird, dann ab Donnerstag knacken wir die 30 Grad Grenze. Das heißt, es wird einfach heiß, heiß, heißer. Und wir wollten von euch in Regensburg und in Cham wissen, wie bereitet ihr euch denn auf diese drohende Hitzewelle vor?
1: Mit dünner Kleidung, mit Fähnchen, mit viel Wasser, viel zu trinken, viel Eis.
2: Ich freue mich auf die Sonne und wenn es da ist, dann geht es einfach weiter.
3: Dass man sich daheim ausrüstet mit Sonnenschutz und allem Möglichen. Und wenn man aus dem Haus geht, nimmt man eben Getränke mit dementsprechend.
4: Leichte Kleidung, Schatten, ja, viel trinken. Genau.
5: Wenn man was zu erledigen hat, früh morgens raus, so gut es geht. Mittags meiden.
6: Ja genau, wir nutzen es jetzt noch aus, denn wenn es richtig warm wird, dann sind wir nicht in der Stadt.
0: Das kann ich verstehen. Ich glaube, ich mache einfach meine übliche Taktik. Ich werde still leiden in meiner Dachgeschosswohnung. Und so oft, wie es geht, an Bayer gehen auf jeden Fall. Mit ganz viel Sonnencreme. Ich wünsche euch auf jeden Fall einen schönen Feierabend. Noch ein bisschen entspannt bei der Kühle. Mal gucken, wie es dann morgen wird. Charivari hier, jetzt mit Ava Max. Oh,

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0: Der Dienstagfeierabend mit Charivari und mehr Hits und mehr Vielfalt gleich vom Post Malone und Mr. Bista ist auch dabei mit Curry.
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2: 18.29 Uhr, ganz genau, in einer halben Stunde hört ihr natürlich wieder, was in Deutschland und der Welt los ist. Jetzt aber erstmal zu allem, was bei uns so passiert ist.
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4: Schönen guten Abend. Am Wehr Regensburg-Pfaffenstein waren heute Polizeitaucher im Wasser. Sie haben nach Beweismitteln gesucht, die helfen können, den Brandanschlag auf einen Kabelschacht unter dem Wehr aufzuklären. Das Feuer war vor einer Woche offenbar mutwillig gelegt worden. Ob die Taucher fündig geworden sind, dazu hat Ludwig Waldinger vom Landeskriminalamt Folgendes gesagt.
5: Man hat schon was gefunden, allerdings momentan noch nichts, das wir jetzt unmittelbar direkt zu den Ermittlungen dazu tun können. Natürlich findet man, wenn man das Wasser gründlich abstuft, auch Sachen, die da grundsätzlich nicht reingehören, wie Kennzeichen, die mal gestohlen wurden. Wir haben sogar einen Laptop hier gefunden, der war schon ein paar Wochen sicherlich im Wasser liegt. Aber unser eigentliches Ziel wäre, Beweismittel zu finden.
4: Waldinger hat davor gewarnt, die Tat einer bestimmten Gruppierung oder einem bestimmten politischen Spektrum anzulasten. Die Ermittlungen stehen erst am Anfang. Ausschließen will man daher bisher nichts. Dafür ist die Polizei Oberpfalz in einem anderen Fall weitergekommen. Sie hat heute von einer Razzia in Mittelfranken berichtet, die letzte Woche stattgefunden hat. Dabei wurde ein Mann gefasst. Er soll in einen Raubüberfall letzten Herbst im Postbauer Heng im Landkreis Neumarkt verwickelt gewesen sein. Damals wurden drei Männer ausgeraubt und mit Messern verletzt. Die vier Täter sind geflohen. Mit dem jetzt in Mittelfranken Gefassten sitzen inzwischen drei Verdächtige in U-Haft. Nach einem vierten wird noch gefahndet. Bei der Razzia ging der Polizei übrigens noch ein weiterer Mann ins Netz. Er wurde wegen einer ganz anderen Straftat per Haftbefehl gesucht. Die Stadt Furt im Wald war letztes Jahr Gastgeber für die Landesgartenschau. Nächstes Jahr darf sie den Oberpfalztag ausrichten. Das wurde heute offiziell bekannt gegeben. Mitte Juni 2027 geht der auch Innovationsvolksfest genannte Oberpfalztag über die Bühne. Wirtschaft und Wissenschaft der Region stellen sich dabei den Besuchern vor. Auf die wartet ein buntes Rahmenprogramm aus Kunst und Kultur. Schauplätze in Furt im Wald werden unter anderem das Landesgartenschaugelände sein, der Volksfestplatz und die Innenstadt hat es heute weiter geheißen. Ein missglücktes Überholmanöver hat heute Nachmittag bei Parsberg einen Großeinsatz von Feuerwehr und Rettungsdienst ausgelöst. Wie die Polizei meldet, wollte oberhalb vom Möbelhof ein Auto ein anderes Fahrzeug überholen. Durch die Kuppe sah der Fahrer aber zu spät, dass ihm ein Auto entgegenkommt. Es hat gekracht. Bei dem Unfall sind mehrere Personen verletzt worden. Es soll sich aber nicht um schwere oder lebensgefährliche Verletzungen handeln. Näheres zu dem Unfall bei Parsberg ist noch nicht bekannt.
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2: Um 2 Minuten nach 6:30 habe ich einmal die A93 Regensburg Richtung Holledau. Zwischen Regensburg Süd und Pendling haben wir einen defekten LKW, der die Richtungsfahrbahn blockiert. Und A93 Regensburg Richtung Weiden. Zwischen Regensburg Nord und Regenstauf wird es jetzt eine Nachbaustelle geben. Das heißt, da ist nur ein Fahrstreifen befahrbar. Also das ist der Standstreifen. Das Ganze dauert noch bis morgen früh.
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1: Meldet ihr jederzeit kostenlos an die 08000 08007. Das ist die Charivari Verkehrshotline. 21 Grad an den Winzerer Höhlen aktuell. 19 sind es in Furtenwald, im Landkreis Cham und im Landkreis Neumarkt in Pirbaum messen wir 22 Grad. Ja, da ist aktuell

0: So recht frisch bei 8 bis 11 Grad. An den Mittwoch starten wir dann auch noch ein bisschen nass, aber dann geht's los. Bis zu 28 Grad morgen. Und am Donnerstag fangen die Temperaturen bei 28 Grad an.
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0: Einen schönen Feierabend euch. Freue mich, dass ihr mit dabei seid hier auf Charivari. Ich bin Saskia Hinzen und habe gleich die Info, warum ihr euer Smartphone im Sommer ein bisschen vermehrt in der Hand haben solltet. Damit könnt ihr nämlich Hummeln helfen. Und außerdem natürlich Musik. Klock, klock gleich. Und hier ist jetzt Kylie Minogue. Wir haben es 18:34 Uhr.

Es summt und brummt wieder. Das ist euer Dienstagfeierabend mit Charivari. Und ihr habt sie bestimmt auch schon gesehen heuer. Die kleinen, niedlichen, dicken Hummeln. Ja, die sind wieder fleißig unterwegs und vor allem im Sommer haben sie Hochsaison. Und da braucht der Bund Naturschutz jetzt eure Hilfe. Es werden Hummeln gesucht, vor allem in Regensburg und der Umgebung. Gut zwei Wochen lang könnt ihr dann mit Hilfe von Apps Hummeln melden. Und das ist wirklich super einfach. Ihr braucht bloß ein Smartphone und die kostenlosen Apps Obsidentify oder Observation. Wenn ihr eine Hummel seht, Smartphone raus, kurz fotografieren, die Art bestimmen und dann abschicken. Fachleute prüfen dann die Meldungen anschließend und ihr kriegt auch noch gesagt, welche Hummel das ist. Die Aktion gibt es immer zweimal im Jahr. Schon im Frühjahr haben über 5000 Leute mitgemacht. Und jetzt im Sommer ist die Aktion besonders wichtig, denn da lassen sich zwischen häufigen und spezialisierten Hummelarten die Unterschiede ganz besonders gut erkennen. Das Ganze ist dazu da, ein besseres Verständnis für Hummeln zu bekommen und zu wissen, wo sie leben und was sie brauchen. Denn Hummeln sind unglaublich wichtig für unsere Umwelt. Sie sind sogar effizienter als Honigbienen, wenn es ums Pflanzenbestäuben geht. Hier das Angeberwissen von mir. Das liegt daran, dass Hummeln eine Vibrationsbestäubung machen. Das heißt also, sie können Pollen aus Blüten lösen, die zum Beispiel für Honigbienen eher schwer zugänglich sind, wie bei Tomaten oder Heidelbeeren. Gleichzeitig brauchen sie aber auch ein durchgehendes Blütenangebot. Und wenn ihr einen Garten habt, Hummeln freuen sich ganz besonders über Pflanzen wie Oregano, Thymian, Klee, Lavendel oder auch Disteln. Also viel Spaß beim Hummeln suchen. 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
8: Ich bin Helen Martin. Planungs- und Genehmigungsverfahren verlangen oft jede Menge Geduld ab. Mit Unterstützung von künstlicher Intelligenz soll sich das ändern. Dafür hat das Bundesdigitalministerium eine KI-Software freigeschaltet, die beispielsweise wichtige Informationen aus den Antragsunterlagen herausfiltert oder Unterlagen auf Vollständigkeit prüft. Fachliche Entscheidungen treffen aber weiter die Menschen in den Behörden. Veggie-Burger dürfen auch künftig weiterhin Veggie-Burger heißen. Das Europaparlament hat aber dafür gestimmt, dass auf vegetarischen Produkten keine Fleischbegriffe mehr stehen dürfen, also kein Hühnchen, kein Steak, kein Rippchen. Betroffen sind alle Bezeichnungen, die sich auf Fleischarten oder einzelne Teilstücke beziehen. Kritik kommt aus Deutschland. Ernährungsminister Rainer hält die Neuregelung für unnötigen Mehraufwand. Die Verbraucher seien schlau und mündig genug. 8 Monate nach der Messerattacke auf die SPD-Politikerin Iris Stalze aus NRW hat die Staatsanwaltschaft Anklage erhoben. Beschuldigt ist die 17-jährige Tochter der Politikerin. Ihr wird gefährliche Körperverletzung vorgeworfen. Claudia Wächter berichtet.
9: Mehrmals habe die Jugendliche auf ihre Mutter mit Messern eingestochen, sagt die Anklage. Warum? Dazu schweigt die junge Frau. Viele haben aber noch die Bilder von damals im Kopf, die Rettungshubschrauber vor dem Haus, die vielen Einsatzkräfte. Gerüchte gab es über Gewalt in der Familie. Die Kommunalpolitikerin selbst hat sich körperlich schnell erholt und ihren Job als Bürgermeisterin angetreten.
8: Bayerische Polizisten haben an der Grenze zu Tschechien fast 1 Million Euro Bargeld in einem Auto sichergestellt. Der Fahrer hat nach dem Fund angegeben, es seien nur etwa 700.000 Euro, gefunden wurden aber rund 850.000 Euro. Weil er die Herkunft des Geldes nicht erklären konnte, haben die Polizisten es einbehalten. Jetzt wird wegen Geldwäsche ermittelt. Außerdem saß der 33-Jährige ohne gültigen Führerschein am Steuer. Bei der Fußball-WM bestreitet heute Top-Favorit Frankreich seine Auftaktpartie. Die Franzosen treffen auf den Senegal. Anstoß in New Jersey ist um 21 Uhr. In der Nacht spielt dann der Irak gegen Norwegen und Titelverteidiger Argentinien gegen Algerien. Morgen früh um 6 Uhr heißt es dann noch Österreich gegen Jordanien.
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10: Hier die wichtigsten Meldungen von den Straßen bei uns in der Region. Fahrt auf der A93 Regensburg in Richtung Weiden vorsichtig. Zwischen Regensburg Nord und Regenstauf kommt es zu Verzögerungen wegen einer Nachtbaustelle. Wir bleiben noch auf der A93 Regensburg in Richtung Holledau. Fahrt auch zwischen Regensburg Süd und Pendling besonders vorsichtig. Hier kommt es zu Behinderungen wegen eines defekten LKWs.
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12: Ein schöner Sommerabend wird zu einer angenehmen kühlen Nacht, denn die Temperaturen fallen in der Nacht auf 8 bis 11 Grad. Es bleibt allerdings sternenklar und fast kein Wölkchen ist am Himmel. Der Charivari-Wettertrend für Regensburg, Niederbayern und die Oberpfalz. Auch der Dienstagmorgen, der startet eigentlich so wie der Montag heute. Ein paar Wolken sind am Himmel, dann kommt die Sonne fleißig raus und bringt uns bis zu 25 Grad.

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2: Heiß, heißer Regensburg. Ja, sobald die Sonne rauskommt, wie jetzt auch in den nächsten Tagen, wird's in Regensburg ganz besonders heiß. Das liegt unter anderem daran, dass da so viel Pflaster ist, wenig Grün in der Altstadt und dann heizt sich alles auf. Und da will jetzt ein Studententeam der OTH Regensburg gegenwirken. Die haben eine Online-Petition gestartet mit dem Namen Heide gegen Hitze. Sie wollen Heide am Heidplatz haben und mal ausprobieren, ob das funktionieren könnte, da so ein bisschen die Temperaturen wieder runterzubringen. Dafür brauchen sie allerdings ganz viele Unterschriften. Über 1000 haben sie mittlerweile. 1600 brauchen sie mindestens. 15 Tage geht die Petition noch. Jeder kann online mitmachen. Und es gibt jetzt schon ganz viele Kommentare, die auch sagen, ach, ich hätte es gerne ein bisschen kühler in der Altstadt. Ja, und wenn das durchgeht, wenn sie genug Unterschriften haben, dann können sie diese Petition bei der Stadt einreichen. Und vielleicht gibt es dann tatsächlich Heide am Heidplatz oder zumindest an einem anderen Ort in Regensburg. Ist auf jeden Fall eine schöne Idee von engagierten jungen Menschen.
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7: Schönen guten Abend. Am Wehr Regensburg-Pfaffenstein waren heute Polizeitaucher im Wasser. Sie haben nach Beweismitteln gesucht, die helfen können, den Brandanschlag auf einen Kabelschacht unter dem Wehr aufzuklären. Das Feuer war vor einer Woche offenbar mutwillig gelegt worden. Ob die Taucher fündig geworden sind, dazu hat Ludwig Waldinger vom Landeskriminalamt Folgendes gesagt.
8: Man hat schon was gefunden, allerdings momentan noch nichts, das wir jetzt unmittelbar direkt zu den Ermittlungen dazu tun können. Natürlich findet man, wenn man das Wasser gründlich abstuft, auch Sachen, die da grundsätzlich nicht reingehören, wie Kennzeichen, die mal gestohlen wurden. Wir haben sogar einen Laptop hier gefunden, der war auch schon ein paar Wochen sicherlich im Wasser liegt. Aber unser eigentliches Ziel wäre, Beweismittel zu finden.
7: Waldinger hat davor gewarnt, die Tat einer bestimmten Gruppierung oder einem bestimmten politischen Spektrum anzulasten. Die Ermittlungen stehen erst am Anfang. Ausschließen will man daher bisher nichts. Dafür ist die Polizei Oberpfalz in einem anderen Fall weitergekommen. Sie hat heute von einer Razzia in Mittelfranken berichtet, die letzte Woche stattgefunden hat. Dabei wurde ein Mann gefasst. Er soll in einen Raubüberfall letzten Herbst in Possbauer Heng im Landkreis Neumarkt verwickelt gewesen sein. Damals wurden 3 Männer ausgeraubt und mit Messern verletzt. Die 4 Täter sind geflohen. Mit dem jetzt in Mittelfranken Gefassten sitzen inzwischen 3 Verdächtige in U-Haft. Nach einem 4. wird noch gefahndet. Bei der Razzia ging der Polizei übrigens noch ein weiterer Mann ins Netz. Er wurde wegen einer ganz anderen Straftat per Haftbefehl gesucht. Die Stadt Furt im Wald war letztes Jahr Gastgeber für die Landesgartenschau. Nächstes Jahr darf sie den Oberpfalztag ausrichten. Das wurde heute offiziell bekannt gegeben. Mitte Juni 2027 geht der auch Innovationsvolksfest genannte Oberpfalztag über die Bühne. Wirtschaft und Wissenschaft der Region stellen sich dabei den Besuchern vor. Auf die wartet ein buntes Rahmenprogramm aus Kunst und Kultur. Schauplätze in Furt im Wald werden unter anderem das Landesgartenschaugelände sein, der Volksfestplatz und die Innenstadt hat es heute weiter geheißen. Ein missglücktes Überholmanöver hat heute Nachmittag bei Parsberg einen Großeinsatz von Feuerwehr und Rettungsdienst ausgelöst. Wie die Polizei meldet, wollte oberhalb vom Möbelhof ein Auto ein anderes Fahrzeug überholen. Durch

0: die Kuppe sah der Fahrer aber zu spät, dass ihm ein Auto entgegenkommt. Es hat gekracht. Bei dem Unfall sind mehrere Personen verletzt worden. Es soll sich aber nicht um schwere oder lebensgefährliche Verletzungen handeln. Näheres zu dem Unfall bei Parsberg ist noch nicht bekannt.
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0: 93 Regensburg in Richtung Weiden vorsichtig. Zwischen den Anschlussstellen Regensburg Nord und Regenstauf kommt es zu Verzögerungen wegen einer Nachtbaustelle.
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3: Ein schöner Sommerabend wird zu einer angenehmen kühlen Nacht, denn die Temperaturen fallen in der Nacht auf 8 bis 11 Grad. Es bleibt allerdings sternenklar und fast kein Wölkchen ist am Himmel. Der Charivari-Wettertrend für Regensburg, Niederbayern und die Oberpfalz. Auch der Dienstagmorgen, der startet eigentlich so wie der Montag heute. Ein paar Wolken sind am Himmel, dann kommt die Sonne fleißig raus und bringt uns bis zu 25 Grad.
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5: Thema heute, die Franzosen spielen. Eine der größten Stars, die wir beim Turnier haben, Kylian Mbappé im Sturm.
6: Gehört auf jeden Fall zu den besten Spielern der Welt, auch wegen seiner unglaublichen Schnelligkeit. Ich glaube sogar, der ist der schnellste Spieler der Welt.
5: Der ist so wahnsinnig schnell,
6: ey. Der ist so sauschnell.
5: Ich glaube, der könnte bei Olympia auch irgendwie beim 100-Meter-Lauf mitmachen und würde auf jeden Fall nicht negativ auffallen.
7: Ja, er ist unheimlich schnell. 35 war das Schnellste.
6: Nee, 38
5: km/h. 38 km/h, also kann gut sein. Also ist schon richtig schnell.
7: Ja, ein Schnellsprint.
6: Und relativ jung sogar. Ich glaube, der ist auch erst 25.
5: Der ist auch erst 25, aber er spielt gefühlt auch schon seit 20 Jahren in der Nationalmannschaft.
7: Ja,
5: ne?
7: Das ist schon crazy.
6: Ich finde, das ist Frankreich und Kylian, das ist einfach...
7: Es gehört einfach zusammen schon seit ein paar Jahren.
6: Also da muss Deutschland schon aufpassen.
7: Auf jeden Fall würde ich auf da auch eine Viererkette umstellen.
5: Oh.
6: Also ich würde jetzt nicht auf eine Viererkette wegen einem Spieler, aber...
7: Aber ein Aufpasser wenigstens.
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1: Ich bin Helen Martin. Veggie-Burger dürfen ihren Namen behalten. Andere Bezeichnungen für vegetarische Produkte könnten in der EU aber bald tabu sein. Das Europaparlament hat sich dafür ausgesprochen, Begriffe wie Speck oder Hühnchen nur noch für Fleischprodukte zu erlauben. Zoe Tassovali berichtet.
2: Für Verbraucher bleibt vieles erstmal beim Alten. Veggie-Burger, Tofu-Wurst oder Sojaschnitzel dürfen weiter so heißen. Die EU will aber bei einigen Begriffen eine Grenze ziehen. Namen wie Veggie, Hühnchen oder pflanzlicher Speck könnten künftig von den Verpackungen und Speisekarten verschwinden. Bevor die neuen Regeln gelten, müssen aber noch die EU-Staaten zustimmen.
1: Endloses Scrollen auf TikTok und Co. kann unsere Angst- und Stresswerte erhöhen. Das geht aus einer Analyse der Universität Bayreuth hervor. Wer mehr als 4 Stunden am Tag mit Kurzvideos verbringt, wird unaufmerksamer und impulsiver. Auch Angst, Depression und Stress können durch endloses Scrollen auf Plattformen wie TikTok steigen. Der Fachkräftemangel in Deutschland ist deutlich zurückgegangen, allerdings nicht, weil es mehr Fachkräfte gibt. Wie die staatliche Förderbank KfW mitgeteilt hat, stellen Unternehmen einfach weniger ein, weil die Wirtschaft so schwächelt. Dadurch klagen aktuell 21% der Unternehmen über Fachkräftemangel. Auf dem Höhepunkt vor knapp 4 Jahren waren es noch fast 50%. Unbekannte haben in der Nähe der KZ-Dokumentationsstätte Hersbruck ein Graffiti mit NS-Bezug gesprüht. Außerdem versuchten sie wohl, ein Feuer an der Gedenkstätte zu legen. Ein Mitarbeiter der Stadt hat laut Polizei Rußspuren und entsprechende Gegenstände gefunden. Jetzt ermittelt der Staatsschutz. In Hersbruck befand sich während des Zweiten Weltkriegs ein Außenlager des Konzentrationslagers Flossenbürg. Mit Frankreich startet ab 21 Uhr der Top-Favorit der diesjährigen Fußball-WM ins Turnier. Zum Auftakt geht es gegen den Senegal. Für Argentinien beginnt dann in der Nacht die Mission Titelverteidigung. Der amtierende Weltmeister spielt ab 3 Uhr gegen Algerien. Und vorher treffen ab 0 Uhr der Irak und Norwegen aufeinander.
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3: Hier die wichtigsten Meldungen von den Straßen bei uns in der Region. Fahrt auf der A93 Regensburg in Richtung Weiden vorsichtig. Zwischen Regensburg Nord und Regenstauf kommt es zu Behinderungen wegen einer Nachtbaustelle.
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5: Heute am Abend kann sich teilweise noch ein bisschen abregnen. In der Nacht kühlt es dann ordentlich runter auf 8 bis 11 Grad. Und dann steht uns der knackige Sommer bevor, der Charivari-Wettertrend. Wir starten morgen am Mittwoch erstmal so ein bisschen sonnig bewölkt. Wechselhaft kann es auch noch mal ein bisschen nass werden. Aber dann geht es schon so langsam los mit den Temperaturen bis 28 Grad. Und am Donnerstag wird es dann richtig heiß. Da fangen die Temperaturen dann ab 28 Grad erst an.

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2: Schönen guten Abend. Am Wehr Regensburg-Pfaffenstein waren heute Polizeitaucher im Wasser. Sie haben nach Beweismitteln gesucht, die helfen können, den Brandanschlag auf einen Kabelschacht unter dem Wehr aufzuklären. Das Feuer war vor einer Woche offenbar mutwillig gelegt worden. Ob die Taucher fündig geworden sind, dazu hat Ludwig Waldinger vom Landeskriminalamt Folgendes gesagt.
3: Man hat schon was gefunden, allerdings momentan noch nichts, das wir jetzt unmittelbar direkt zu den Ermittlungen dazu tun können. Natürlich findet man, wenn man das Wasser gründlich abstuft, auch Sachen, die da grundsätzlich nicht reingehören, wie Kennzeichen, die mal gestohlen wurden. Wir haben sogar einen Laptop hier gefunden, der war schon ein paar Wochen sicherlich im Wasser liegt. Aber unser eigentliches Ziel wäre, Beweismittel zu finden.
2: Waldinger hat davor gewarnt, die Tat einer bestimmten Gruppierung oder einem bestimmten politischen Spektrum anzulasten. Die Ermittlungen stehen erst am Anfang. Ausschließen will man daher bisher nichts. Dafür ist die Polizei Oberpfalz in einem anderen Fall weitergekommen. Sie hat heute von einer Razzia in Mittelfranken berichtet, die letzte Woche stattgefunden hat. Dabei wurde ein Mann gefasst. Er soll in einen Raubüberfall letzten Herbst in Possbauer Heng im Landkreis Neumarkt verwickelt gewesen sein. Damals wurden 3 Männer ausgeraubt und mit Messern verletzt. Die 4 Täter sind geflohen. Mit dem jetzt in Mittelfranken Gefassten sitzen inzwischen 3 Verdächtige in U-Haft. Nach einem 4. wird noch gefahndet. Bei der Razzia ging der Polizei übrigens noch ein weiterer Mann ins Netz. Er wurde wegen einer ganz anderen Straftat per Haftbefehl gesucht. Die Stadt Furt im Wald war letztes Jahr Gastgeber für die Landesgartenschau. Nächstes Jahr darf sie den Oberpfalztag ausrichten. Das wurde heute offiziell bekannt gegeben. Mitte Juni 2027 geht der auch Innovationsvolksfest genannte Oberpfalztag über die Bühne. Wirtschaft und Wissenschaft der Region stellen sich dabei den Besuchern vor. Auf die wartet ein buntes Rahmenprogramm aus Kunst und Kultur. Schauplätze in Furt im Wald werden unter anderem das Landesgartenschaugelände sein, der Volksfestplatz und die Innenstadt hat es heute weiter geheißen. Ein missglücktes Überholmanöver hat heute Nachmittag bei Parsberg einen Großeinsatz von Feuerwehr und Rettungsdienst ausgelöst. Wie die Polizei meldet, wollte oberhalb vom Möbelhof ein Auto ein anderes Fahrzeug überholen. Durch die Kuppe sah der Fahrer aber zu spät, dass ihm ein Auto entgegenkommt. Es hat gekracht. Bei dem Unfall sind mehrere Personen verletzt worden. Es soll sich aber nicht um schwere oder lebensgefährliche Verletzungen handeln. Näheres zu dem Unfall bei Parsberg ist noch nicht bekannt.
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4: Hier die wichtigsten Meldungen von den Straßen bei uns in der Region. Fahrt auf der A93 Regensburg in Richtung Weiden vorsichtig. Zwischen den Anschlussstellen Regensburg Nord und Regenstauf kommt es zu Behinderungen wegen einer Nachtbaustelle.
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6: Heute am Abend kann sich teilweise noch ein bisschen abregnen. In der Nacht kühlt es dann ordentlich runter auf 8 bis 11 Grad. Und dann steht uns der knackige Sommer bevor, der Charivari-Wettertrend. Wir starten morgen am Mittwoch erstmal so ein bisschen sonnig bewölkt. Wechselhaft kann es auch noch mal ein bisschen nass werden. Aber dann geht es schon so langsam los mit den Temperaturen bis 28 Grad. Und am Donnerstag wird es dann richtig heiß. Da fangen die Temperaturen dann ab 28 Grad erst an.
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2: Zu einer meditativen Führung lädt die Tropfsteinhöhle Schulerloch am Samstagabend ein. Die Stille der Höhle und der fehlende Handyempfang bescheren den Teilnehmern ungestörte Ruhe in der staub- und pollenfreien Luft der Tropfsteinhöhle. Die Führung startet um 17.30 Uhr und dauert eine Stunde. Eintritt 17 Euro. Das Klimaschutzmanagement des Landkreises Neumarkt veranstaltet am Freitag eine Solarmesse im Landratsamt. Anlass ist die geplante Abschaffung der Einspeisevergütung für kleinere Photovoltaikanlagen. Dazu gibt's vor Ort alle Infos. Außerdem stellen 7 Firmen ihre Solarangebote vor. Die Messe startet am Freitag um 16 Uhr im Landratsamt Neumarkt. Der Eintritt ist frei.
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1: Ich bin Helen Martin. Das EU-Parlament will KI-Anwendungen verbieten, mit denen sich gefälschte Nacktbilder erstellen lassen. Die Abgeordneten haben dafür gestimmt, das europäische KI-Gesetz entsprechend zu ändern. Die neue Regel soll ab Dezember gelten. Bis dahin müssen Anbieter solcher KI-Systeme Sicherheitsvorkehrungen einbauen. Der Rat der Mitgliedstaaten muss noch zustimmen, das gilt aber als Formsache. Beim G7-Gipfel im französischen Evian haben sich die Staats- und Regierungschefs darauf geeinigt, die Ukraine wieder stärker unterstützen zu wollen. Bundeskanzler Merz sagte am Abend, alle seien sich einig gewesen, dass Russland diesen Krieg militärisch nicht gewinnen kann. Das war auch Thema im Gespräch mit US-Präsident Trump. Außerdem sollen neue Sanktionen gegen den russischen Öl- und Gassektor kommen. Es piept, man bezahlt und verschwindet. In vielen Supermärkten können wir mittlerweile unseren Einkauf selbst scannen. Doch die meisten stellen sich nach wie vor am liebsten an der klassischen Kasse mit Personal an. Claudia Wächter, wieso ist das so?
2: Naja, vor allem sind wir erstmal Gewohnheitstiere und so manche fragen sich schon, Himmel, wie muss ich nun die Nudeltüte halten, damit's piept? Und viele, ja, die zahlen eben lieber bar und das funktioniert eben an vielen Scankassen nicht und man kann mit den Menschen an der Kasse quatschen, kleiner Smalltalk oder vielleicht sogar flirten.
1: Das bayerische Kabinett stärkt queeren Menschen den Rücken. Gut 3 Jahre nach der ersten Ankündigung gab es pünktlich zum Pride Month im Juni grünes Licht für einen Aktionsplan. Der soll die Rechte für die queere Community stärken. Sozialministerin Schaafer wies darauf, dass queere Menschen immer öfter Opfer von Hasskriminalität werden. Bundesweit gab es letztes Jahr rund 2400 Fälle, fast 13% mehr als 2024. Kritik kommt unter anderem von den Grünen. Statt echter Maßnahmen würden nur bestehende Förderungen umdeklariert. Der Ausrüster der deutschen Fußballnationalmannschaft, Adidas, hat ein Problem beim Bedrucken der DFB-Trikots. Der Buchstabe V ist ausgegangen. Fans können deshalb gerade keine Originalshirts mit den Namen Havertz, Pavlovic und Undav bestellen. Adidas hat angekündigt, dass die Trikots bald wieder bestellbar sein sollen. Ein Exemplar kostet, je nach Qualität, zwischen 100 und 150 Euro.
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3: Hier die wichtigsten Meldungen von den Straßen bei uns in der Region. Fahrt auf der A93 Regensburg in Richtung Weiden vorsichtig. Zwischen Regensburg Nord und Regenstauf kommt es zu Behinderungen wegen einer Nachtbaustelle.
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5: Heute am Abend kann sich's teilweise noch ein bisschen abregnen. In der Nacht kühlt's dann ordentlich runter auf 8 bis 11 Grad. Und dann steht uns der knackige Sommer bevor, der Charivari-Wettertrend. Wir starten morgen am Mittwoch erstmal so ein bisschen sonnig bewölkt. Wechselhaft kann's auch noch mal ein bisschen nass werden. Aber dann geht's schon so langsam los mit den Temperaturen bis 28 Grad. Und am Donnerstag wird's dann richtig heiß. Da fangen die Temperaturen dann ab 28 Grad erst an.

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1: Hier die aktuellen Meldungen von den Straßen bei uns in der Region. Wenn ihr gerade auf der A93 Regensburg in Richtung Weiden unterwegs seid, fahrt zwischen den Anschlussstellen Regensburg Nord und Regenstau vorsichtig. Hier kommt es zu Verzögerungen wegen einer Nachtbaustelle.
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3: Heute am Abend kann sich teilweise noch ein bisschen abregnen. In der Nacht kühlt es dann ordentlich runter auf 8 bis 11 Grad. Und dann steht uns der knackige Sommer bevor, der Charivari-Wettertrend. Wir starten morgen am Mittwoch erstmal so ein bisschen sonnig bewölkt. Wechselhaft kann es auch noch mal ein bisschen nass werden. Aber dann geht es schon so langsam los mit den Temperaturen bis 28 Grad. Und am Donnerstag wird es dann richtig heiß. Da fangen die Temperaturen dann ab 28 Grad erst an.
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7: Ich bin Moritz Einzel. Mehr Sicherheit, mehr Sauberkeit und schnellere Reparaturen. Die Deutsche Bahn schickt bundesweit 44 mobile Handwerksteams an ihre Bahnhöfe. Rund 200 zusätzliche Beschäftigte sollen Schäden künftig direkt vor Ort beheben. Zoe Tassovali berichtet.
8: Kaputte Scheiben, beschmierte Wände oder defekte Sitzbänke sollen künftig nicht mehr wochenlang auf ihre Reparatur warten. Die neuen Teams kümmern sich um genau solche Schäden und sind bundesweit unterwegs. Die Handwerker sind

0: Teil eines größeren Programms, das seit Januar läuft. Dazu gehören auch zusätzliche Sicherheitskräfte und mehr Reinigungsaktionen an vielen Bahnhöfen.
1: Deutschland hat 32 Afghanen per Charterflug in ihr Heimatland abgeschoben. Nach Angaben des Bundesinnenministeriums handelt es sich um Straftäter, die unter anderem wegen Vergewaltigung, Tötungsdelikten und Kindesmissbrauchs verurteilt worden waren. Die Abschiebungen sind wegen der prekären Menschenrechtslage in Afghanistan umstritten. Planungs- und Genehmigungsverfahren verlangen oft jede Menge Geduld ab. Mit Unterstützung von künstlicher Intelligenz soll sich das ändern. Dafür hat das Bundesdigitalministerium eine KI-Software freigeschaltet, die beispielsweise wichtige Informationen aus den Antragsunterlagen herausfiltert oder Unterlagen auf Vollständigkeit prüft. Fachliche Entscheidungen treffen aber weiter die Menschen in den Behörden. Bayerns Badeseen haben fast alle gute oder ausgezeichnete Wasserqualität. Das zeigt eine aktuelle Analyse der Europäischen Umweltagentur. Nur der Riemer See in München hat ein mangelhaftes Urteil bekommen, allerdings nur am Nordufer. Drei weitere Seen wurden als ausreichend bewertet, darunter der Meerhofsee in Alzenau. Große Seen wie der Starnberger See oder der Brombachsee haben die Prüfung mit Bravour bestanden. Elon Musks Raumfahrtfirma SpaceX hat an der Börse Amazon überholt. Heute lag der Börsenwert von SpaceX bei rund 2,75 Billionen Dollar. Amazon kommt auf 2,67 Billionen. Seit dem Börsenstart vor 3 Tagen ist SpaceX damit um rund 1 Billion Dollar gestiegen. Musks Vermögen liegt inzwischen bei knapp 1,3 Billionen Dollar.
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3: Hier die wichtigsten Meldungen von den Straßen bei uns in der Region. Fahrt auf der A93 Regensburg in Richtung Weiden vorsichtig. Zwischen den Anschlussstellen Regensburg Nord und Regenstauf kommt es zu Behinderungen wegen einer Nachtbaustelle.
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4: Heute am Abend kann sich teilweise noch ein bisschen abregnen. In der Nacht kühlt es dann ordentlich runter auf 8 bis 11 Grad. Und dann steht uns der knackige Sommer bevor, der Charivari-Wettertrend. Wir starten morgen am Mittwoch erstmal so ein bisschen sonnig bewölkt. Wechselhaft kann es auch noch mal ein bisschen nass werden. Aber dann geht es schon so langsam los mit den Temperaturen bis 28 Grad. Und am Donnerstag wird es dann richtig heiß. Da fangen die Temperaturen dann ab 28 Grad erst an.

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1: Hier die wichtigsten Meldungen von den Straßen bei uns in der Region. Fahrt auf der A93 Regensburg in Richtung Weiden vorsichtig. Zwischen Regensburg Nord und Regenstauf kommt es zu Verzögerungen wegen einer Nachtbaustelle.
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3: Heute am Abend kann sich teilweise noch ein bisschen abregnen. In der Nacht kühlt es dann ordentlich runter auf 8 bis 11 Grad. Und dann steht uns der knackige Sommer bevor, der Charivari-Wettertrend. Wir starten morgen am Mittwoch erstmal so ein bisschen sonnig bewölkt. Wechselhaft kann es auch noch mal ein bisschen nass werden. Aber dann geht es schon so langsam los mit den Temperaturen bis 28 Grad. Und am Donnerstag wird es dann richtig heiß. Da fangen die Temperaturen dann ab 28 Grad erst an.
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3: Ich bin Moritz Einzel. Bundeskanzler Merz ist nach den heutigen Beratungen beim G7-Gipfel in Frankreich zufrieden. Sein Eindruck ist, dass Europäer und Amerikaner stärker an einem Strang ziehen.
4: Sowohl für die Ukraine als auch für die Golfregion war das also heute ein Tag der Hoffnung hier in Evian. Es war auch ein Tag, in dem wir als G7 gezeigt haben, wir sind in den großen Fragen handlungsfähig, wir sind uns einig.
3: Merz unterstrich, die Ukraine habe sich gegen Russland eine neue Position der Stärke erkämpft. Er habe US-Präsident Trump vor diesem Hintergrund sehr kooperativ gesehen und er habe ihn auch sehr aufmerksam zuhören sehen. Großes Thema aktuell natürlich auch das Rahmenabkommen zwischen den USA und dem Iran. Jetzt ist auch klar, wann und wo das Papier unterzeichnet werden soll. Und zwar am Freitag auf dem Bürgenstock am Vierwaldstätter See in der Schweiz. In dem dortigen Luxushotel fand 2024 eine Ukraine-Konferenz statt. In Berlin ist ein neues Abwehrzentrum gegen hybride Bedrohungen in Betrieb gegangen. Innenminister Dobrindt will Deutschland damit besser vor Cyberattacken, Fake-News-Kampagnen und Sabotage schützen.
5: Hybride Bedrohungen sind der Schatten.

0: Krieg des 21. Jahrhunderts. Kein heißer Krieg, aber eine dunkle Bedrohung, die versucht, sich manipulativ über unser Land zu legen.
1: In dem Zentrum sollen Polizei, Nachrichtendienste und weitere Behörden ihre Erkenntnisse zusammentragen. Endloses Scrollen auf TikTok und Co. kann unsere Angst- und Stresswerte erhöhen. Das geht aus einer Analyse der Universität Bayreuth hervor. Wer mehr als 4 Stunden am Tag mit Kurzvideos verbringt, wird unaufmerksamer und impulsiver. Auch Angst, Depression und Stress können durch endloses Scrollen auf Plattformen wie TikTok steigen. Für Fußballfans lohnt es sich, die Nacht durchzumachen. Bei der WM in den USA, Mexiko und Kanada geben sich die Topstars die Klinke in die Hand. Nach dem Spiel der Franzosen gegen den Senegal steigt Norwegen mit Stürmer Erling Haaland ins Turnier ein. Gegner ab Mitternacht ist der Irak. Ab 3 Uhr spielt Weltmeister Argentinien um Lionel Messi gegen Algerien und ab 6 Uhr früh spielt noch Österreich gegen Jordanien.
2: 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Hier die aktuellen Meldungen von den Straßen bei uns in der Region. Fahrt auf der A93 Regensburg in Richtung Weiden vorsichtig. Zwischen den Anschlussstellen Regensburg Nord und Regenstauf kommt es zu Behinderungen wegen einer Nachtbaustelle.
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4: Heute am Abend kann sich teilweise noch ein bisschen abregnen. In der Nacht kühlt es dann ordentlich runter auf 8 bis 11 Grad. Und dann steht uns der knackige Sommer bevor, der Charivari-Wettertrend. Wir starten morgen am Mittwoch erstmal so ein bisschen sonnig bewölkt. Wechselhaft kann es auch noch mal ein bisschen nass werden. Aber dann geht es schon so langsam los mit den Temperaturen bis 28 Grad. Und am Donnerstag wird es dann richtig heiß. Da fangen die Temperaturen dann ab 28 Grad erst an.

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1: Hier die wichtigsten Meldungen von den Straßen bei uns in der Region. Wenn ihr gerade auf der A93 Regensburg in Richtung Weiden unterwegs seid, fahrt zwischen den Anschlussstellen Regensburg Nord und Regenstau vorsichtig. Hier kommt es zu Verzögerungen wegen einer Nachtbaustelle.
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3: Heute am Abend kann sich teilweise noch ein bisschen abregnen. In der Nacht kühlt es dann ordentlich runter auf 8 bis 11 Grad. Und dann steht uns der knackige Sommer bevor, der Charivari-Wettertrend. Wir starten morgen am Mittwoch erstmal so ein bisschen sonnig bewölkt. Wechselhaft kann es auch noch mal ein bisschen nass werden. Aber dann geht es schon so langsam los mit den Temperaturen bis 28 Grad. Und am Donnerstag wird es dann richtig heiß. Da fangen die Temperaturen dann ab 28 Grad erst an.
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1: Ich bin Moritz Einzel. Frankreich ist mit einem Sieg in die Fußball-WM gestartet. Der Top-Favorit setzte sich gegen den Senegal mit 3:1 durch. Zweifacher Torschütze war Superstar Kylian Mbappé. In diesen Minuten beginnt die Partie Irak gegen Norwegen. Da gibt mit Erling Haaland der nächste Top-Stürmer seine Visitenkarte ab bei diesem Turnier. Ab 3 Uhr spielt Weltmeister Argentinien gegen Algerien und um 6 Uhr früh ist Anstoß bei Österreich gegen Jordanien. Bundeskanzler Merz hat sich zuversichtlich gezeigt, dass Europäer und Amerikaner an einem Strang ziehen, um den Ukraine-Krieg zu beenden. Merz sagte, die G7-Staaten seien sich einig, den Druck zu erhöhen, um Russland an den Verhandlungstisch zu bringen, sagte Merz im französischen Evian.
2: Was für uns alle Grund zur Zuversicht gibt, ist die Formulierung von Präsident Trump, Russland muss diesen Krieg beenden. Und ich finde, das ist eine klare Botschaft. Russland muss diesen Krieg beenden.
1: Trump habe sich sehr kooperativ gezeigt und aufmerksam zugehört, so Merz. Das EU-Parlament will KI-Anwendungen verbieten, mit denen sich gefälschte Nacktbilder erstellen lassen. Die Abgeordneten haben dafür gestimmt, das europäische KI-Gesetz entsprechend zu ändern. Die neue Regel soll ab Dezember gelten. Bis dahin müssen Anbieter solcher KI-Systeme Sicherheitsvorkehrungen einbauen. Der Rat der Mitgliedstaaten muss noch zustimmen, das gilt aber als Formsache. Der Fachkräftemangel in Deutschland ist deutlich zurückgegangen, allerdings nicht, weil es mehr Fachkräfte gibt. Wie die staatliche Förderbank KfW mitgeteilt hat, stellen Unternehmen einfach weniger ein, weil die Wirtschaft so schwächelt. Dadurch klagen aktuell 21% der Unternehmen über Fachkräftemangel. Auf dem Höhepunkt vor knapp 4 Jahren waren es noch fast 50%. Unbekannte haben in der Nähe der KZ-Dokumentationsstätte Hersbruck ein Graffiti mit NS-Bezug gesprüht. Außerdem versuchten sie wohl ein Feuer an der Gedenkstätte zu legen. Ein Mitarbeiter der Stadt hat laut Polizei Rußspuren und entsprechende Gegenstände gefunden. Jetzt ermittelt der Staatsschutz. In Hersbruck befand sich während des Zweiten Weltkriegs ein Außenlager des Konzentrationslagers Flossenbürg.
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3: Hier die wichtigsten Meldungen von den Straßen bei uns in der Region. Wenn ihr gerade auf der A93 Regensburg in Richtung Weiden unterwegs seid, fahrt zwischen den Anschlussstellen Regensburg Nord und Regenstau vorsichtig. Hier kommt es zu Verzögerungen wegen einer Nachtbaustelle.
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4: In der Nacht kann es hier und da noch mal ein bisschen regnen, aber dieser örtliche gewitterige Regen, der zieht dann auch demnächst mal wieder ab, bringt uns dann aber auch kühlere Temperaturen bei 6 bis 11 Grad. Der Charivari-Wettertrend für Regensburg, Niederbayern und die Oberpfalz. Wir starten ein bisschen wechselhaft bewölkt in den Mittwoch mit letzten Schauern und vielleicht auch noch einem kleinen Gewitter, ehe es dann schon deutlich wärmer wird. Der Mittwoch läuft sich dann noch mal heiß, bis zu 27 Grad kann es geben. Ab dem Donnerstag starten wir dann bei wirklich warmen, heißen 28 Grad.
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1: Hier die wichtigsten Meldungen von den Straßen bei uns in der Region. Fahrt auf der A93 Regensburg in Richtung Weiden vorsichtig. Zwischen den Anschlussstellen Regensburg Nord und Regenstauf kommt es zu Behinderungen wegen einer Nachtbaustelle.

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1: Ich bin Moritz Einzel. Bei der Fußball-WM hat Titelmitfavorit Frankreich sein erstes Gruppenspiel gewonnen. Die Franzosen setzten sich gegen den Senegal mit 3:1 durch. Zwei Treffer erzielte Superstar Kylian Mbappé. Nach dem Spiel Irak gegen Norwegen trifft um 3 Uhr Weltmeister Argentinien auf Algerien. Ab 6 Uhr feiern die Österreicher ihr Weltmeisterschafts-Comeback nach 28 Jahren mit dem Spiel gegen Jordanien. Von einem Tag der Hoffnung für die Ukraine hat Kanzler Merz gesprochen nach den Beratungen beim G7-Gipfel im französischen Evian. Nach einem Gespräch mit US-Präsident Trump sagte Merz:
2: Und ich habe ihn sehr kooperativ gesehen. Und ich habe ihn auch sehr aufmerksam zuhören sehen.
1: Dies stimme ihn optimistisch, dass Europäer und Amerikaner gemeinsam vorgehen, um Russlands Angriffskrieg zu einem Ende zu bringen, so Merz. In Berlin ist ein Zentrum zur Abwehr hybrider Bedrohungen eröffnet worden. Da geht es zum Beispiel um Cyberangriffe oder Desinformationskampagnen. Innenminister Dobrindt:
3: Unser Land befindet sich hier im Fadenkreuz fremder Mächte. Und nahezu täglich wird unsere Freiheit, wird die Demokratie, wird unser Wohlstand attackiert.
1: Das Zentrum ist dafür da, dass Polizei, Nachrichtendienste und weitere Behörden hybride Bedrohungen besser erkennen und sich austauschen können. Das Oberlandesgericht München hat dem ZDF mehrere Aussagen über den Ex-Chef des Bundesamtes für Sicherheit in der Informationstechnik Schönbohm untersagt. Einen Anspruch auf eine Entschädigung in Form von Geld habe Schönbohm aber nicht. In der Sendung ZDF-Magazin Royal von Jan Böhmermann waren Schönbohm angebliche Russland-Kontakte vorgeworfen worden, die es in dieser Form aber nicht gab. Er wurde daraufhin als BSI-Chef abberufen. Bayerns Badeseen haben fast alle gute oder ausgezeichnete Wasserqualität. Das zeigt eine aktuelle Analyse der Europäischen Umweltagentur. Nur der Riemer See in München hat ein mangelhaftes Urteil bekommen, allerdings nur am Nordufer. Große Seen wie der Starnberger See oder der Brombachsee haben die Prüfung mit Bravour bestanden.
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4: Hier die aktuellen Meldungen von den Straßen bei uns in der Region. Fahrt auf der A93 Regensburg in Richtung Weiden vorsichtig. Zwischen Regensburg Nord und Regenstauf kommt es zu Verzögerungen wegen einer Nachtbaustelle.
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5: In der Nacht kann es hier und da noch mal ein bisschen regnen, aber dieser örtliche gewitterige Regen, der zieht dann auch demnächst mal wieder ab, bringt uns dann aber auch kühlere Temperaturen.

Temperaturen bei 6 bis 11 Grad. Der Charivari-Wettertrend für Regensburg, Niederbayern und die Oberpfalz. Wir starten ein bisschen wechselhaft bewölkt in den Mittwoch mit letzten Schauern und vielleicht auch noch einem kleinen Gewitter, ehe es dann schon deutlich wärmer wird. Der Mittwoch läuft sich dann noch mal heiß. Bis zu 27 Grad kann es geben. Ab dem Donnerstag starten wir dann bei wirklich warmen, heißen 28 Grad.

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3: Hier die aktuellen Meldungen von den Straßen bei uns in der Region. Wenn ihr gerade auf der A93 Regensburg in Richtung Weiden unterwegs seid, fahrt zwischen den Anschlussstellen Regensburg Nord und Regenstau vorsichtig. Hier kommt es zu Verzögerungen wegen einer Nachtbaustelle.

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1: Ich bin Moritz Einzel. Bei der Fußball-WM in den USA, Mexiko und Kanada hat Titelmitfavorit Frankreich seine Visitenkarte abgegeben. Die Franzosen gewannen ihr erstes Gruppenspiel gegen den Senegal mit 3:1. Zwei Treffer erzielte Superstar Kylian Mbappé. Nach der Partie Irak gegen Norwegen steigt um 3 Uhr der Titelverteidiger ins Turnier ein. Argentinien trifft auf Algerien. Und ab 6 Uhr spielt noch Österreich gegen Jordanien. Die Ukraine ist im Abwehrkampf gegen Russland derzeit ziemlich erfolgreich. Die G7-Staaten wollen daher ihre Unterstützung verstärken, auch mit einem neuen Schulterschluss zwischen Europa und den USA. Die Sanktionen gegen Russland sollen verschärft werden, auch im Öl- und Gassektor, heißt es in einer gemeinsamen Erklärung vom G7-Gipfel in Frankreich. Schon am Abend hatte sich Kanzler Merz nach einem Gespräch mit US-Präsident Trump zuversichtlich geäußert. Trump habe sich sehr kooperativ gezeigt.
2: Es gibt mir einen gewissen Grad des Optimismus, dass wir hier als Europäer und als Amerikaner zusammen jetzt alles unternehmen, gemeinsam, um den Krieg zu beenden. Aber er ist noch nicht zu Ende und bevor er nicht zu Ende ist, gibt es keinen Grund, zufrieden zu sein.
1: Auch die Lieferung weitreichender Waffen und Kapazitäten zur Luftverteidigung an die Ukraine soll ausgeweitet werden. Im Fall eines Polizisten, der in Göttingen angeschossen wurde, hat sich der Tatverdächtige bei der Polizei gemeldet. Der 16-Jährige habe sich am frühen Abend in Begleitung eines Rechtsanwalts gestellt, teilte die Polizei mit. Ein Polizeibeamter war durch die Schüsse bei einer Auseinandersetzung schwer verletzt worden. Nach dem Jugendlichen wurde europaweit gefahndet. Bundesinnenminister Dobrindt hat Kritik an der neuerlichen Abschiebung von Afghanen in ihr Heimatland zurückgewiesen. Es gehe hier um Menschen, die schwere Straftaten begangen hätten, so der CSU-Politiker. In der Nacht zum Dienstag waren 32 Afghanen per Charterflug in ihr Heimatland abgeschoben worden. Papst Leo XIV. Hat sich unterdessen gegen sogenannte Remigration von Zuwanderern ausgesprochen. Dies sei keine christliche Antwort, sagte er vor Journalisten in Castel Gandolfo. Rechtspopulistische Parteien fordern immer wieder, Migranten einfach massenhaft in ihre Heimatländer abzuschieben.
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3: Hier die aktuellen Meldungen von den Straßen bei uns in der Region. Fahrt auf der A93 Regensburg in Richtung Weiden vorsichtig. Zwischen Regensburg Nord und Regenstauf kommt es zu Verzögerungen wegen einer Nachtbaustelle.
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4: In der Nacht kann es hier und da noch mal ein bisschen regnen, aber dieser örtliche gewitterige Regen, der zieht dann auch demnächst mal wieder ab, bringt uns dann aber auch kühlere Temperaturen bei 6 bis 11 Grad. Der Charivari-Wettertrend für Regensburg, Niederbayern und die Oberpfalz. Wir starten ein bisschen wechselhaft bewölkt in den Mittwoch mit letzten Schauern und vielleicht auch noch einem kleinen Gewitter, ehe es dann schon deutlich wärmer wird. Der Mittwoch läuft sich dann noch mal heiß, bis zu 27 Grad kann es geben. Ab dem Donnerstag starten wir dann bei wirklich warmen, heißen 28 Grad.